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Und aktuell haben wir für dich normalen Verkehr. Egal wohin du unterwegs bist, gute Fahrt.

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1: Ich bin Florian Klaus. Der Intensivmediziner Uwe Janssens von der Medizinervereinigung DIVI fordert die Politik angesichts tausender Hitzetoter in Deutschland zum Handeln auf. Er sei extrem verstört über die Tatenlosigkeit der Bundes- und Landesregierungen, hatte den Funke-Zeitungen gesagt. Er fordert einen verbindlichen nationalen Hitzeschutzplan und mehr Geld für Hitzeschutz in Kliniken. Die RKI-Schätzung von 12.500 Hitzetoten in diesem Sommer hält Janssens noch für zu niedrig. Weil es nicht nur heiß, sondern auch trocken ist, können Frachtschiffe auf den Flüssen aktuell weniger transportieren. Die Wirtschaftsweise Grimm warnt, dass das auch Preise nach oben treiben könne. So sei zum Beispiel der Transport von Öl zu Raffinerien betroffen, sagte sie dem Kölner Stadtanzeiger. Wie stark die Preise verschiedener Grundstoffe reagieren, hänge davon ab, wie viel die Unternehmen noch in ihren Lagern hätten. 3 Wochen nach dem islamistischen Anschlag am Rande des Christopher Street Days in Berlin werden in der Nähe des Tatorts heute zehntausende Menschen zur Techno-Parade Rave the Planet erwartet. Für die Party-Demo gelten verschärfte Sicherheitsmaßnahmen. David Riemer berichtet.
2: Mehr als 1500 Polizisten, Schutzzonen und mobile Poller. Nach dem CSD-Anschlag steht die Party-Demo unter besonderer Beobachtung. Polizeihubschrauber und Drohnen sollen zusätzlich eingesetzt werden. Die Techno-Parade führt durch den Tiergarten zwischen dem Brandenburger Tor und der Siegessäule.
1: 3 deutsche Schwimmerinnen haben bei den Europameisterschaften in Paris Medaillen gewonnen. Angelina Köhler und Isabel Große gewannen Silber, Maya Werner Bronze. Und auch bei der Leichtathletik-EM gab es wieder Edelmetall. Silbermedaillen gingen an den Hürdenläufer Emil Agiekum und die Diskuswerferin Shannice Kraft. Der Sprinter Owen Ansah holte Gold. Allerdings ist nicht ganz klar, ob er den Titel behalten darf, weil ihm eine Sperre droht.
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3: Hier die wichtigsten Meldungen von den Straßen bei uns in der Region. Fahr auf der A3 Regensburg in Richtung Nürnberg besonders vorsichtig. Zwischen Laber und Beratzhausen kommt es zu Behinderungen durch Gegenstände auf der Fahrbahn.
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4: 8 bis 15 Grad aktuell. Im Laufe des Tages steigen die Temperaturen dann an auf bis zu 36 Grad. Dazu viel Sonne und ganz blauer Himmel. Am Samstag dann nochmal heißer. Bis zu 38 Grad sind angesagt.
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Hier die aktuellen Meldungen von den Straßen bei uns in der Region. Auf der A3 Regensburg in Richtung Nürnberg solltest du besonders vorsichtig fahren. Hier kommt es zwischen Laber und Beratshausen zu Behinderungen durch Gegenstände auf der Fahrbahn.

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1: Ich bin Florian Klaus. Rund 12.500 Menschen sind einer Schätzung des RKI zufolge in diesem Sommer infolge der Hitze gestorben. Uwe Janssens von der Medizinervereinigung DIVI hält das noch für zu niedrig. Es seien sicherlich mehrere tausend Todesfälle mehr, sagte der Intensivmediziner den Funke-Zeitungen. Viele Fälle würden nicht als hitzebedingt erfasst, weil auf Totenscheinen etwa Organversagen als Grund stehe. Den Bundes- und Landesregierungen warf er Tatenlosigkeit vor. In der Eifel wütet weiterhin ein Waldbrand, den die Landesregierung Nordrhein-Westfalens als den wohl größten der NRW-Geschichte bezeichnet. Es sind hunderte Feuerwehrkräfte im Einsatz, um die Situation vorerst stabil zu halten. In der Gemeinde Hürtgenwald hatten rund 2000 Menschen wegen des nahenden Feuers ihre Häuser verlassen müssen. Kein Social Media für Kinder unter 15. Das wollte Frankreich als erstes EU-Land durchsetzen. Der Verfassungsrat des Landes hat das Gesetz jetzt aber gekippt. Es greife unverhältnismäßig in die Freiheit der Meinungsäußerung und Kommunikation ein, teilte das Gremium mit. Der Verfassungsrat kritisierte, dass die Regelung zu pauschal sei und auch potenziell harmlose Dienste erfassen könne. Präsident Macron hat eine neue Fassung des Gesetzes in Auftrag gegeben. Jürgen Klopp ist jetzt auch ganz offiziell neuer Fußball-Bundestrainer, denn heute startet sein Vertrag beim DFB. In den kommenden Wochen steht für Klopp einiges auf dem Programm, auch schon die ersten Länderspiele. Thomas Bremser berichtet.
2: Fast 60 Spieler hat Klopp im Auge, sie will er in nächster Zeit beobachten. Die ersten schon beim Supercup in einer Woche zwischen Dortmund und Bayern. Der neue Bundestrainer hat gleich mehrere Baustellen. Wer wird die neue Nummer 1? Welche Spieler sortiert er aus? Und welche Rolle wird Kapitän Kimmich bei ihm spielen? Schon in rund 6 Wochen sehen die Fans Klopp an der Seitenlinie bei gleich 4 Spielen der Nations League.
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3: Hier die aktuellen Meldungen von den Straßen bei uns in der Region. Fahr auf der A3 Regensburg in Richtung Nürnberg besonders vorsichtig. Zwischen den Anschlussstellen Laber und Beratshausen kommt es zu Behinderungen durch Gegenstände auf der Fahrbahn.
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4: In den frühen Morgenstunden bleibt's klar, die Temperaturen liegen bei etwa 17 bis 18 Grad, dazu ist kaum Wind unterwegs. Wird dann heute nochmal richtig heiß mit viel Sonne und bis zu 37 Grad. Am Sonntag dreht sich das Wetter dann etwas, mehr Wolken, dazu Schauer und Gewitter und immerhin ein paar Grad weniger.
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1: Hier die aktuellen Meldungen von den Straßen bei uns in der Region. Fahr auf der A3 Nürnberg in Richtung Regensburg besonders vorsichtig. Zwischen den Anschlussstellen Nittendorf und Sinzing kommt es zu Behinderungen wegen eines defekten LKWs.

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1: Ich bin Florian Klaus. Guten Morgen. In der Eifel kämpft die Feuerwehr weiter gegen den nach Einschätzung der Landesregierung wohl größten Waldbrand der Geschichte von NRW. Mehrere hundert Hektar des mit Weltkriegsmunition belasteten Waldes haben die Flammen bereits zerstört. Rund 2000 Einwohner des Ortsteils Gai in Württembenwald mussten ihre Häuser verlassen. Bisher gab es 5 Verletzte. Bei uns wird noch über ein Social-Media-Verbot für Kinder diskutiert. In Frankreich war ein Gesetz dafür hingegen eigentlich schon beschlossen. Der Verfassungsrat hat das Verbot jetzt aber gekippt. Das Gesetz greife unverhältnismäßig in die Freiheit der Meinungsäußerung und Kommunikation ein, hieß es zur Begründung. Präsident Macron will das Verbot aber weiterhin. Es soll dafür jetzt bearbeitet werden. 3 Wochen nach dem islamistischen Anschlag am Rande des Christopher Street Days in Berlin werden in der Nähe des Tatorts heute zehntausende Menschen zur Techno-Parade Rave the Planet erwartet. Für die Party-Demo gelten verschärfte Sicherheitsmaßnahmen. David Riemer berichtet.
2: Mehr als 1500 Polizisten, Schutzzonen und mobile Poller. Nach dem CSD-Anschlag steht die Party-Demo unter besonderer Beobachtung. Polizeihubschrauber und Drohnen sollen zusätzlich eingesetzt werden. Die Techno-Parade führt durch den Tiergarten zwischen dem Brandenburger Tor und der Siegessäule.
1: Bei der Leichtathletik-EM in Birmingham konnten sich am Abend wieder mehrere deutsche Athleten über Medaillen freuen. Der Sprinter Owen Unser wurde über 200 Meter Europameister. Allerdings ist unklar, ob er den Titel behalten darf. Ihm droht eine Sperre, weil er eine Dopingkontrolle verweigert haben soll. Außerdem gab es noch 2 Silbermedaillen, nämlich für die Diskuswerferin Shanice Kraft und den Hürdenläufer Emil Agiekum.
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3: Hier die aktuellen Meldungen von den Straßen bei uns in der Region. Fahr auf der A3 Nürnberg in Richtung Regensburg besonders vorsichtig. Zwischen den Anschlussstellen Nittendorf und Sinzing kommt es zu Behinderungen wegen eines defekten LKWs.
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4: In den frühen Morgenstunden bleibt's klar, die Temperaturen liegen bei etwa 17 bis 18 Grad, dazu ist kaum Wind unterwegs. Wird dann heute nochmal richtig heiß mit viel Sonne und bis zu 37 Grad. Am Sonntag dreht sich das Wetter dann etwas, mehr Wolken, dazu Schauer und Gewitter und immerhin ein paar Grad weniger.
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Hier die wichtigsten Meldungen von den Straßen bei uns in der Region. Fahr auf der A3 Nürnberg in Richtung Regensburg vorsichtig. Zwischen den Anschlussstellen Nittendorf und Sinzing kommt es zu Behinderungen wegen einer Standstreifensperrung. Ebenfalls auf der A3 Regensburg in Richtung Passau kommt es zwischen Kreuz Deggendorf und Hengersberg zu Behinderungen aufgrund eines Unfalles.

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1: Ich bin Helen Martin. Guten Morgen. Hunderte Feuerwehrkräfte kämpfen weiter gegen den Brand im Hürtgenwald in der Eifel. In der Nacht wurde in besonders gefährdeten Bereichen der Personaleinsatz am Boden fast verdoppelt, sagte ein Sprecher. Ziel ist es, zu verhindern, dass die Flammen auf den Ortsteil Gai übergreifen. Rund 2000 Einwohner hatten dort ihre Häuser verlassen müssen. In mehreren Bundesländern hat die Polizei während der Speed Week verstärkt geblitzt und damit die Autofahrer wohl etwas ausgebremst. Das liegt zumindest einer Auswertung des Verkehrsdatenanbieters TomTom nahe. Die Durchschnittsgeschwindigkeiten in Bremen, Frankfurt und Hannover zum Beispiel waren demnach niedriger als im Juli. Ob das wirklich an den Blitzern lag, lässt sich aber nicht hundertprozentig nachweisen. Der Intensivmediziner Uwe Janssen von der Medizinervereinigung DIVI fordert die Politik angesichts tausender Hitzetoter zum Handeln auf. Er sei verstört über die Tatenlosigkeit der Bundes- und Landesregierungen, hat er den Funke-Zeitungen gesagt. Er fordert einen nationalen Hitzeschutzplan und mehr Geld für Hitzeschutz in Kliniken. Die RKI-Schätzung von 12.500 Hitzetoten in diesem Sommer hält Janssen noch für zu niedrig. Jürgen Klopp ist jetzt auch ganz offiziell neuer Fußball-Bundestrainer, denn heute startet sein Vertrag beim DFB. In den nächsten Wochen steht für Klopp einiges auf dem Programm, auch schon die ersten Länderspiele. Thomas Bremser berichtet.
2: Fast 60 Spiele hat Klopp im Auge, sie will er in nächster Zeit beobachten. Die ersten schon beim Supercup in einer Woche zwischen Dortmund und Bayern. Der neue Bundestrainer hat gleich mehrere Baustellen. Wer wird die neue Nummer 1? Welche Spieler sortiert er aus? Und welche Rolle wird Kapitän Kimmich bei ihm spielen? Schon in rund 6 Wochen sehen die Fans Klopp an der Seitenlinie bei gleich 4 Spielen der Nations League.
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3: Hier die wichtigsten Meldungen von den Straßen bei uns in der Region. Besonders vorsichtig solltest du auf der A3 Regensburg in Richtung Passau fahren. Zwischen den Anschlussstellen Kreuz Deggendorf und Hengersberg kommt es zu Behinderungen aufgrund eines Unfalles.
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4: In den frühen Morgenstunden bleibt's klar, die Temperaturen liegen bei etwa 17 bis 18 Grad, dazu ist kaum Wind unterwegs. Wird dann heute nochmal richtig heiß mit viel Sonne und bis zu 37 Grad. Am Sonntag dreht sich das Wetter dann etwas, mehr Wolken, dazu Schauer und Gewitter und immerhin ein paar Grad weniger.
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5: 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Und egal, wohin du aktuell unterwegs bist, normaler Verkehr auf den Straßen in der Region, gute Fahrt.

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12: Ich bin Helen Martin. Guten Morgen. Die Sicherheitsbehörden in der spanischen Exklave Ceuta in Nordafrika sind heute in Alarmbereitschaft. Sie befürchten, dass es wieder einen Massenansturm von Migranten geben könnte, denn es gab wieder entsprechende Aufrufe in den sozialen Medien. Ende Juli hatten zehntausende Menschen versucht, nach Ceuta und damit in die EU zu kommen. Dabei waren über 80 Menschen ums Leben gekommen. Noch ein bisschen mehr als 2 Wochen, dann geht das neue Ausbildungsjahr los und viele Stellen sind noch unbesetzt, wie die Chefin der Bundesagentur für Arbeit Nahles jetzt mitgeteilt hat. Im Deutschlandfunk hat sie von rund 162.000 noch freien Lehrstellen gesprochen. Eine Ausbildung lohne sich, so Nahles. Sie findet es aber auch beunruhigend, dass nur noch gut die Hälfte der Betriebe Ausbildungsplätze anbieten würde. 3 Wochen ist der islamistische Anschlag am Rande des Berliner CSDs jetzt her. Heute ist ganz in der Nähe des Tatorts die Techno-Parade Rave the Planet. Zehntausende Menschen kommen zur Party-Demo. Die Sicherheitsmaßnahmen wurden aufgestockt. Mehr dazu von David Riemer.
13: Mehr als 1500 Polizisten, Schutzzonen und mobile Poller. Polizeihubschrauber und Drohnen sollen zusätzlich eingesetzt werden. Die Techno-Parade führt durch den Tiergarten zwischen dem Brandenburger Tor und der Siegessäule. In unmittelbarer Nähe hat ein islamistischer Attentäter Ende Juli eine Frau getötet und mindestens 31 Menschen zum Teil schwer verletzt.
12: 3 Medaillen gab es am Abend fürs deutsche Leichtathletikteam bei der EM in Birmingham. Sprinter Owen Anser hat Gold über 200 Meter geholt. Das ist der erste deutsche EM-Titel über diese Distanz seit 44 Jahren. Diskuswerferin Shanice Kraft hat Silber gewonnen und auch Emil Agiekum hat über 400 Meter Hürden Silber geholt.
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1: Wunderschönen guten Morgen. Wir starten gemeinsam rein in diesen Samstag. Nicht vergessen, heute ist Feiertag. Füße hochlegen, Sonne genießen und jetzt nochmal einen Kaffee nachschenken. Für dich gibt's immer voll die Hits. Mar Smith zusammen mit Niall Horan. Drive safe hier auf Gong FM.

am 7.08 Uhr jetzt mit einer Frau, die den Kindheitstraum ihres Jetzt-Ehemannes erfüllt hat. Die Hochzeit war der schönste Abend meines Lebens, sagt Travis Kelce. Der Madison Square Garden ist ja das Football-Profi-Mekka aller Sportstätten. Und er ist so froh, dass Taylor Swift da mit ihm geheiratet hat. Das ist doch eine wirklich schöne Ansage und damit starten wir rein in diesen Samstagmorgen. Taylor Swift hier auf Gong FM mit I Knew It, I Knew You.

0: Gong FM zum Start in den Tag. Zum ersten Kaffee des Tages gibt's für dich Benson Boone mit Sorry I'm Here for Someone Else. Du hörst Gong FM. Schön, dass du mit am Start bist. Morgen ist es soweit. Der SSV Jahn hat sein erstes Heimspiel. 16.30 Uhr kommt Saarbrücken zu uns ins Jahnstadion. Sascha Hildmann, der Trainer vom SSV Jahn, jetzt im Gong FM Interview. Wie schätzt ihr Saarbrücken ein?
1: Saarbrücken ist eine sehr starke Mannschaft mit sehr erfahrenen Spielern, eine sehr robuste Mannschaft und wird für uns eine Mammutaufgabe, wird eine richtig dickes Brett und deshalb brauchen wir jeden Zuschauer am Sonntag. Ich wünsche mir, und wer das alles hört, bitte kommt zum Jahn am Sonntag. Wir brauchen alle Unterstützung, dass wir da uns da zum Sieg schreien.
0: Also auf ins Jahnstadion. Daumen sind auf jeden Fall gedrückt. Ich sag's nochmal, morgen 16.30 Uhr geht's dann los.
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0: Leonie, zusammen mit G-Eazy schicken uns langsam rein in diesen Samstagmorgen. Du hörst Gong FM, schön, dass du mit am Start bist.
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0: Wir haben 7.27 Uhr.
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0: Ich habe keine Meldungen für dich aus Ringsburg und der Gong FM Region, wenn du unterwegs bist. Gute Fahrt.
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0: Die darfst du natürlich jederzeit gerne melden. Ruf kurz durch. 0800 0800 89.7 ist deine kostenlose Gong FM Service Hotline.
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0: 14 Grad messen wir in Regensburg am Dom, 14 außerdem in Pettendorf. Heute können wir uns wirklich nicht beschweren. Wahnsinnig tolles Wetter, ganztägig klarer blauer Himmel. Sonne ist mit am Start von früh bis spät. 35 Grad werden es heute. Morgen teilweise bewölkt, es kommen dann auch die ersten Gewitter mit dazu. Wir bekommen auch morgen tatsächlich den letzten warmen Tag über 30 Grad. Am Montag starten wir dann nämlich rein mit Regen, Wolken und 21 Grad.
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0: Morgen. Heute lassen wir uns nicht stressen, ja? Es ist Feiertag, es ist Samstag, die Sonne scheint, ab mit dir an den Googie. Und bis dahin, immer voll die Hits, damit die Laune oben bleibt, kommen jetzt von Bruno Mars. Arch a Smile, das ist der Sound von Regensburgs Hit.

0: Eat Your Love. Die einen, die genießen heute am Wetter noch den schönen See, am See noch das schöne Wetter. Für die anderen ist es jetzt aber lange genug heiß genug gewesen. Für die geht's vielleicht ins Kino.
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Kong FM hat Ihnen den Sound zum Start in deinen Samstagmorgen. Der kommt jetzt aus dem Jahr 2009 und zwar von Akon. Laut aufdrehen, Kaffee nochmal nachschenken, das erste Fenster aufreißen und die Sonne genießen. Beautiful hörst du jetzt hier auf Regensburgs Hitradio. Mit dem Sound schicken wir dich rein in den Samstagmorgen hier auf

0: Jessie J hier auf Regensburgs Hitradio mit Price Tag. So starten wir rein in diesen Samstagmorgen. Außerdem gleich für dich. Flo Rida zusammen mit David Guetta, Club Can't Handle Me. Außerdem. Neo mit Miss Independent. Das alles noch in der nächsten halben Stunde hier auf Gong FM.
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8: Ich bin Helen Martin. Guten Morgen. In diesem Sommer sind laut dem Robert-Koch-Institut bislang 12.500 Menschen durch Hitze gestorben. Doch wie genau sind diese Zahlen? Das zweifelt die Deutsche Stiftung Patientenschutz an. Sie will, dass Hitze als Todesursache auf dem Totenschein vermerkt wird. Vorstand Brisch hat in der Rheinischen Post gefordert, dass auch notiert wird, ob jemand im Krankenhaus, im Pflegeheim oder zu Hause gestorben ist. Der Waldbrand in der Nordeifel in NRW hat sich in der Nacht nicht weiter ausgebreitet. Laut der Feuerwehr sind die Flammen nach wie vor ungefähr 150 bis 200 Meter von Gai, einem Ortsteil von Hürtgenwald, entfernt. Heute sollen weitere Hubschrauber eintreffen, um bei den Löscharbeiten zu helfen. Seit Donnerstag brennt ein Waldstück, mittlerweile auf einer Fläche von rund 300 Hektar. Hunderte Menschen hatten gestern deshalb früh am Morgen ihre Häuser verlassen müssen. Nochmal schnell fürs Wochenende einkaufen, das könnte teilweise schwierig werden in Bayern, denn heute ist Maria Himmelfahrt. Und da gibt's schon Unterschiede bei direkten Nachbargemeinden. Fabian Schaffer, wo ist denn jetzt heute Feiertag?
9: Also in rund 1700 der insgesamt über 2000 bayerischen Gemeinden, also im deutlich größten Teil des Freistaats. Entscheidend ist, ob in einer Gemeinde mehr Katholiken als Protestanten leben. Eine katholische Mehrheit in der Gesamtbevölkerung braucht es dafür gar nicht. Feiertag ist zum Beispiel in München, Augsburg, Regensburg, Ingolstadt und Würzburg, in Nürnberg, Fürth und Erlangen dagegen nicht.
8: Bei der Schwimm-EM in Paris gab's am Abend wieder was zu jubeln. Isabel Gose hat über 1500 Meter Freistil Gold geholt und Maja Werner Bronze. Außerdem hat Angelina Köhler über 100 Meter Schmetterling Silber gewonnen. Für Lukas Mertens war der Abend dafür enttäuschend. Im Rennen über 200 Meter Freistil wurde der Olympiasieger nur Siebter.
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11: Gong FM checkt mit dir die Straßen. A93 Holledau Richtung Regensburg zwischen Abensberg und Hausen. Haben wir Gegenstände auf der Fahrbahn. Hier auf jeden Fall vorsichtig fahren, wenn du noch wohin musst. Gute Fahrt, komm gut an dein Ziel.
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11: Hab ich keinen für dich, du darfst sie aber natürlich jederzeit gerne melden, wenn du zu so früher Stunde noch nicht telefonieren musst. Geht das auch per WhatsApp an die 0160 89 70 89
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11: 15 Grad messen wir in Regensburg-Schwabel-Weiß, 14 Grad in Brunn im Landkreis heute. Strahlend blauer Himmel, Sonne vom Früh bestellt, 35 Grad werden es maximal. Heute heißester Tag der Woche. Morgen sinken die Temperaturen auf 33 Grad ab und die ersten Regenschauer kommen mit dazu bei 33 Grad in der Spitze.
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11: Wunderschönen guten Morgen. Heute ist Feiertag, nicht vergessen, die Läden haben heute zu. Deswegen, wenn du noch nicht weißt, was du machen sollst, fahr in den See oder geh ins Kino. Alles gut. Du hörst Gong FM jetzt mit Kamerad.

Gong FM, wir haben es 8:08 Punkt genau. Gleich für dich bei uns in der Playlist. Despacito. Luis Fonsi, Daddy Yankee und Justin Bieber im Despacito Remix. Alles einpacken, Schwimmflügel, ein kaltes Getränk und dann ab mit dir an den Googie. Bis dahin gibt's für dich hier Bibi Rexha auf Regensburgs Hitradio New Religion. Das ist der Sound an deinem Samstag.

0: Heute wird es nochmal richtig warm, 35 Grad in der Spitze. 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

0: Despacito.
1: Gong FM mit dem Mix für deinen Samstag. Luis Fonsi, Daddy Yankee und Justin Bieber mit Despacito.
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1: 8:28 Uhr.
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1: A93 Regensburg Richtung Weiden. Zwischen Schwandorf-Mitte und Schwandorf-Nord haben wir einen defekten LKW. Der Standstreifen ist hier blockiert. Wenn du unterwegs bist, gute Fahrt. Komm gut an dein Ziel.
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1: Hab ich keinen für dich. Solltest du einen für mich haben, dann sei so gut. Ruf kurz durch. 0800 0800 89.7 ist deine kostenlose Gong FM Service Hotline.
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1: Wir messen aktuell 16 Grad Salerner Berg, 14 Grad sind es bei dir in Wiesent. Heute ganztägig klarer blauer Himmel, Sonne scheint von früh bis spät bei maximal 35 Grad.
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1: Wenn es für dich heute mal nicht der See sein sollte, dann bleib unbedingt dran. Was du sonst noch heute so anstellen kannst, das checkst

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0: Regensburgs Hit Radio, 8:38 Uhr haben wir es.
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0: Bock auf Beats unter freiem Himmel. Heute wird's beim Schall und Rauch Open Air mitten in Regensburg richtig elektronisch. Von 14 bis 22 Uhr gibt's feinsten Sound unter freiem Himmel. Von Tech House über Trance bis Hard Techno und Hard Groove ist alles mit dabei. Das Ganze findest du mitten im Grünen, direkt im Herzen der Stadt. Direkt auf der Donauinsel am unteren Wörth. Kurz gesagt, Sonne im Gesicht, Bass auf die Ohren und Regensburg wird zum Dancefloor beim Schall und Rauch Festival. Dieses Wochenende wird es außerdem auch richtig antik. Beim Salve Abusina in Castel Abusina in Eining erwacht die Römerzeit wieder zum Leben. Und zwar ziemlich authentisch. Noch bis morgen kannst du da Legionäre und Gladiatoren erleben, Handwerker über die Schulter schauen, römische Musik hören und dich einmal quer durch die Antike futtern. Cooler Ausflug und außerdem auch mal was ganz anderes.
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Gong FM, wir haben es 8.46 Uhr jetzt für dich. The one and only Coldplay zusammen mit Burna Boy. Hörst du jetzt hier auf Regensburgs Hitradio laut aufdrehen an deinem Samstagmorgen. Das ist der Sound von Regensburgs Hitradio.

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0: neuer Song von Beyoncé bei uns in der Gong FM Playlist Morning Dew. Außerdem starten wir rein mit Snoop Dogg und Pharrell Williams. When the pimp's in the crib, ma, drop it like it's hot, drop it like it's hot, drop it like it's hot. Gibt's noch in der nächsten halben Stunde. Außerdem Gayle. A, B, C, D, E, F, you and your mom and your sister and your job and your broke-ass car. A, B, C, D, E, F, you für dich noch mit dabei hier auf Gong FM.
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3: Ich bin Helen Martin. Guten Morgen. In der Nordeifel wütet weiter der wohl größte Waldbrand in der Geschichte von NRW. Hunderte Feuerwehrleute sind bei der Gemeinde Hürtgenwald im Einsatz. Heute helfen nochmal weitere Löschhubschrauber aus der Luft aus. Am Boden wurde die Zahl der Hilfskräfte teilweise verdoppelt. Auch Panzer der Bundeswehr sind im Einsatz. Nach wie vor geht es vor allem darum, dass die Flammen nicht den Ortsteil Gai erreichen. Der war gestern in der Früh evakuiert worden. Der Städte- und Gemeindebund fordert nach dem Drohnenvorfall am Flughafen Leipzig-Halle mehr Schutz für Kommunen. Verbandspräsident Spiegler hat im Gespräch mit dem Redaktionsnetzwerk Deutschland gefordert, Städte und Gemeinden verbindlich in Sicherheitslagebilder einzubinden, zum Beispiel bei der Energie- und Wasserversorgung. Nötig seien feste Meldewege zwischen Behörden und Kommunen und dauerhafte personelle, finanzielle und technische Unterstützung durch Bund und Länder. Fortschritt statt Rückschritt. Unter diesem Motto findet heute in Bayreuth der Christopher Street Day statt. Hunderte Menschen werden erwartet, um für die Rechte und Sichtbarkeit der queeren Community auf die Straße zu gehen. Los geht's um 14 Uhr. Die Polizei hat wegen des Anschlags auf den Berliner CSD die Sicherheitsvorkehrungen erhöht. Bei der Leichtathletik-EM in Birmingham hat sich Owen Unser sensationell zum Europameister über 200 Meter gekrönt. Der Hamburger ist somit der erste deutsche Europameister in dieser Disziplin seit 44 Jahren. Mehr dazu von Thomas Bremser.
4: Auf den letzten 50 Metern zündet Owen Unser den Turbo. Es ist schon die 12. EM-Medaille für das deutsche Team, für Unser die 2. Doch noch ist unklar, ob er beide behalten darf, denn die nationale Anti-Doping-Agentur will ihn für 4 Jahre sperren lassen. Er habe eine Dopingprobe verweigert. Unser widerspricht dem und ist derzeit nicht suspendiert.
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5: Kurzer Blick auf die A3 in Nürnberg Richtung Passau. Zwischen Neumarkt Ost und Vielburg haben wir Gegenstände auf der Fahrbahn. Außerdem steht hier ein defekter PKW. Der Standstreifen ist blockiert. Wenn du unterwegs bist, Gong FM wünscht dir eine gute Fahrt.
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5: Hab ich keinen für dich. Wenn du aber einen gesehen hast, dann darfst du dir natürlich jederzeit gerne bei mir melden. Einfach per WhatsApp, so einfach geht's. 0160 89 7 0897. Speicherst du dir ein. Das ist deine vertrauensvolle Nummer, wenn es um Staus und Blitzer geht.
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5: Wir messen 18 Grad aktuell in Regensburg beim Stadttheater, außerdem auch in Essing. Heute, wir können uns nicht beschweren, es wird ein wirklich schöner Sommertag. Ganztägig klarer blauer Himmel, Top-Temperaturen von 35 Grad. Damit ist der Samstag auch der heißeste Tag der Woche. Morgen, am Sonntag, wird es dann schon wieder ein bisschen bedeckter. Da kommen dann teils Regenschauer runter bei 33 Grad insgesamt.
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5: Rein geht's in diesen Samstag. Wir haben es gleich Punkt 9 für diesen Feiertag. Also heute ist alles zu. Solltest du auf dem Weg in die Stadt sein? Shoppen geht heute nicht. Ich habe den Sound für dich, dass du natürlich auch am Googie oder am Monasee ein bisschen lauter aufdrehen kannst. Dermot Kennedy mit Funeral. Ganz langsam und entspannt geht's rein in diesen Samstag. Du hast Gong FM. Guten Morgen.

Du hörst Gong FM, an diesem sonnigen Samstag werden viele an den See fahren. Aber schreib mir mal gerne, was machst du, um dich so richtig zu entspannen? 0160 89 7 0 89 7, deine Nummer direkt zu mir ins Gong FM Studio.

Kong FM, wir haben es 9.17 Uhr. Was machst du an diesem sonnigen Samstag, um dich richtig zu erholen? Heinz aus Wolfseck hat an die 0160 89 70 89 geschrieben. Hey Becky, wir hören dich gerade beim Frühstück. Wir packen gleich unsere Sachen zusammen und machen eine kleine Radeltour zum Googie. Da verbringen wir dann unseren Tag und fahren abends vielleicht noch in einen schönen Biergarten. Schöne Sendung dir, liebe Grüße. Vielen Dank dir. Ich wünsche euch gutes Treten und dann später die passende Abkühlung. Vielleicht bekommen wir auch noch mehr Inspiration zusammen. Was macht Regensburg und die Gong FM Region an diesem Samstag, um zu entspannen und sich richtig zu erholen? Schreib einfach mal durch oder ruf an. Ich freue mich auf deine Nachricht. Und jetzt

0: Song FM mit Alle Farben Flowers hörst du hier zum Start in deinen Samstagmorgen.
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0: Derzeit alles ruhig in Regensburg und der Gong FM Region. Wenn ihr unterwegs seid, gute Fahrt.
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0: Ich habe keine Blitzer für dich. Wenn du aber einen für mich hast, dann sei so gut, ruf einfach kurz durch. 0800 0800 89.7 ist deine kostenlose Gong FM Service Hotline.
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0: 20 Grad messen wir an der OTH in Regensburg, außerdem 20 in Pendling. Heute ganztägig klarer blauer Himmel, Sonne scheint von früh bis spät bei maximal 35 Grad.
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0: Wunderschönen guten Morgen. Gemeinsam verbringen wir hier diesen Samstagvormittag. Immer voll die Hits, die gibt's noch mit oben drauf. Kommen jetzt von BTS hier auf Gong FM mit Swim.

0: Alex Warren hier auf Ringsburgs Hit Radio mit Fever Dream. Wir haben es 9.38 Uhr.
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0: Selena Gomez bekommt gerade eine ziemlich große Liebeserklärung. Ihr Mann, Benny Blanco, ist extra nach London gereist, um sie zu überraschen. Und das ist gar nicht so einfach. Benny hat nämlich Flugangst. Deshalb ist er kurzerhand mit dem Schiff über den Atlantik gefahren. In London hat er dann aus der Hotelsuite eine romantik-Kulisse gemacht. Kerzen, weiße Rosenblätter und auf dem Bett ein riesiges Rosenherz. Selena hat die Bilder danach selber geteilt und ihren Benny einfach ihren süßen, süßen Ehemann genannt. Und danach ging es noch auf einen Drink, Eis essen und mit dem Luxuswagen einmal durch London cruisen. Also, wenn das kein Einsatz für die Liebe ist, dann weiß ich auch nicht mehr. Kim Kardashian und Formel-1-Star Lewis Hamilton zeigen sich gerade so verliebt. Kim hat eine ganze Reihe privater Fotos gepostet und da sieht man die beiden ziemlich kuschelig im Aufzug, im Auto und ganz schick unterwegs. Besonders süß, auf einem Foto steht Lewis ganz dicht hinter Kim, legt seinen Arm um sie und beide strahlen in die Kamera. Offiziell viel über ihre Beziehung erzählen die beiden zwar nicht, aber bei diesen Bildern kann man schon sagen, da läuft definitiv was.
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Hi, wir haben's Punkt 9:48 jetzt für dich. Olivia Rodrigo, mit dem Sound schicke ich dich in deinen Samstagmorgen. Mach das Fenster auf, schenk dir nochmal Kaffee nach, genieß die Sonne heute. Drop Dead jetzt hier auf Regensburgs Hits Radio. Du hast Gong FM, guten Morgen.

Der Beat bringt absolute Sommerfeelings. Serb und Ty Dolla Sign zusammen mit Wiz Khalifa, Location. Außerdem gleich für dich. When I with you, all I get is wild thoughts. Rihanna mit Wild Thoughts. Außerdem Stromae.

0: beiden und noch ganz viele mehr Songs, unter anderem mit dabei, noch in der nächsten halben Stunde hier auf Regensburgs Hitradio.
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6: Ich bin Helen Martin. Am 1. September startet das neue Ausbildungsjahr. Wer noch eine Stelle sucht, hat gute Chancen. Rund 162.000 Ausbildungsplätze sind noch unbesetzt, wie die Chefin der Bundesagentur für Arbeit, Nahles, dem Deutschlandfunk gesagt hat. Sie betont, eine Ausbildung lohne sich, auch weil dann die Wahrscheinlichkeit sinke, später mal ab.

0: arbeitslos zu werden. Die Nacht war gut, das sagt der Landrat des Kreises Düren, Nolten. Er meint die Löscharbeiten des wohl größten Waldbrands in der Geschichte von NRW in der Nordeifel. Im Hürtgenwald kämpfen hunderte Feuerwehrleute weiter gegen die Flammen. Dirk Zeitler berichtet.
1: Die Löscharbeiten werden durch Weltkriegsmunition auf dem Gelände erschwert. Auch deshalb kommen zwei Bergepanzer der Bundeswehr zum Einsatz. Sie schlugen in der Nacht weitere Schneisen. Damit soll möglichst verhindert werden, dass das Feuer sich weiter ausbreitet und eventuell auf Gebäude übergreift. Die Feuerwehr stellt sich auf einen tagelangen Einsatz ein.
0: Die Gewerkschaft Erziehung und Wissenschaft fordert besseren Hitzeschutz für Kitas und Horte. GEW-Chefin Finnern hat der Rheinischen Post gesagt, viele Einrichtungen seien baulich nicht auf die Klimakrise vorbereitet. Sie findet, man brauche Sonnenschutz, Trinkwasser und langfristig klimaresiliente Sanierungen. Auch die Krankenhausgewerkschaft verlangt Kühltechnik in Kliniken. Deren Chef Gass beklagt zu wenig Investitionen der Länder. Die Mutter aller Derbys steht an. In der zweiten Fußball-Bundesliga empfängt die Spielvereinigung Greuther Fürth heute den 1. FC Nürnberg. Es ist das 277. Duell der beiden Erzrivalen. Sowohl der Club als auch das Kleeblatt hatten zum Saisonstart letztes Wochenende Punkte geholt. Nürnberg hatte daheim 3:0 gegen Dresden gewonnen und Fürth hatte Bundesliga-Absteiger St. Pauli auswärts ein 1:1 abgetrotzt. Anpfiff beim Franken-Derby ist um 13 Uhr.
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4: Wir schauen kurz auf die A92 Deggendorf Richtung München. Zwischen Dingolfing West und Wörth an der Isar in beiden Richtungen haben wir eine Entenfamilie auf der Fahrbahn. Unbedingt vorsichtig fahren. Und dann schauen wir noch in unseren WhatsApp-Chat. Andrea hat nämlich geschrieben, die Ampelanlage an der Osttangente an der Kreuzung ist ausgefallen. Bisher ist auch noch keine Polizei vor Ort, die den Verkehr regeln kann. Deswegen Obacht geben, schreibt sie. Wenn du unterwegs bist, gute Fahrt. Komm gut an dein Ziel.
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4: Habe ich keinen für dich? Wenn du aber einen für mich hast, dann sei so lieb, schreib kurz durch. 0160 89 7 0897 ist deine WhatsApp-Nummer direkt zu mir ins Gong FM Studio.
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4: 23 Grad messen wir in Regensburg am Inselpark, 22 sind es in Laber. Heute ganztägig klarer blauer Himmel, wir bekommen nochmal ein richtiges Sommerwetter. 35 Grad werden es heute maximal, morgen kommen dann schon die ersten Wolken mit dazu. Regen am späten Nachmittag immer mal wieder möglich bei 32 Grad.
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4: Wir haben es gleich, Punkt 10 Uhr. Denk dran, heute ist Feiertag, ist kein ganz normaler Samstag. Du kannst nicht zum Bummeln in die Stadt gehen, da ist nämlich alles geschlossen. Deswegen pack deine Tasche, pack die Sonnencreme ein und dann ab mit dir an den See. Leonie, jetzt für dich auf Gong FM.

Gong FM, wir haben es 10.07 Uhr. Nico Santos mit Optimist zum Start in deinen Tag. Und wir machen eine kleine Zeitreise ins Jahr 2017. Es ist das Jahr, in dem Angela Merkel erneut die Bundestagswahl gewinnt. Der Dieselskandal kommt raus. Tom Holland startet als Spider-Man mit dem Film Spider-Man Homecoming. Und der Song Baby Shark ist einfach überall zu hören. Aber ich will dich beruhigen, Baby Shark werde ich jetzt nicht hier anspielen. Wir haben jetzt eine Sängerin im Programm, die bringt richtiges Sommerfeeling mit. Rihanna ist die absolute Wunschkandidatin für DJ Khaled zu diesem Song gewesen. Er selbst ist in dem Song gar nicht als Sänger zu hören und setzt seinen Namen aber trotzdem nach vorne. Ja, was sonst? Für dich jetzt hier auf Gong FM.

0: Gong FM mit Fastball und Clock Clock. Born again, wir haben es 10.18 Uhr. Der ein oder andere wird wahrscheinlich gerade auf dem Weg nach Straubing zum Golboden-Volksfest sein. Festbetrieb startet nämlich ab 11.30 Uhr, aber vielleicht ist ja der ein oder andere schon ein bisschen früher da. Seit 9 Uhr kann man nämlich die Ostbayern-Schau nochmal erkunden. Eintritt ist natürlich frei. Läuft noch bis 18 Uhr heute und ich habe ChatGPT gefragt, was wäre so dein perfekter Tag heute am Golboden-Volksfest? Der schreibt, erst nachmittags Ostbayern-Schau, dann Fahrgeschäfte und dann abends ins Bierzelt und danach über den Festplatz ziehen. Samstag ist ja sowieso Feiertag, aber ist vermutlich auch einer der vollsten Tage des Festes. Und wichtig, das große Prachtfeuerwerk möchte ich mir natürlich auch am Montag, 17. August, um 22 Uhr anschauen. Also, weißt du Bescheid? ChatGPT würde das so machen. Schreib mir mal gerne, ob du gerade unterwegs bist in Richtung Straubing und schick gerne Bilder durch.
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0: Michael Schulte hier auf Regensburgs Hitradio Lovesick. Wir haben es 10.27 Uhr.
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0: Wir schauen auf die A9 Nürnberg Richtung München. Zwischen dem Dreikolledau und Pfaffenhofen haben wir Gegenstände auf der Fahrbahn. Da hat wohl einer seine Schaufel liegen lassen. Wenn du hier unterwegs bist, gute Fahrt, komm gut an dein Ziel.
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0: Hab ich keinen bisher gemeldet bekommen. Wenn du einen siehst, darfst du das aber natürlich jederzeit gerne tun. Kannst auch gerne durchrufen. 0800 0800 89.7 ist die Gong FM Service Hotline deines Vertrauens, wenn es um Staus und Blitzer geht.
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0: 20 Grad messen wir in Regensburg aktuell an der Wurschkuchel. 26 Grad sind schon bei dir in Beratzhausen. Heute ganztägig klarer blauer Himmel. Heißester Tag der Woche, 35 Grad. Morgen kühlt es ein bisschen runter. Wir bekommen die ein oder anderen Sommergewitter am späten Nachmittag bei maximal 32 Grad.
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0: Was geht ab? Ich hoffe, du bist schon einigermaßen fit, so um 10:30. Rein geht's in diesen Samstag. Nicht vergessen, heute ist Feiertag. Das bedeutet, alles hat zu, pack deine Sachen und dann ab an den See mit dir. Somber mit Homewrecker für dich auf Gong FM.

0: Kong FM. Langsam in Richtung Mittag. Olivia Dean, So Easy to Fall in Love. Samstag, für viele der erste freie Tag der Woche. Heute ganz besonders, weil ja auch die Einzelhandelsläden zu haben. Und damit wir den sinnvoll verbringen und uns richtig erholen, hat Lisa vom Kong FM Mittag ein paar Tipps für uns.
1: Auf jeden Fall auf deinen eigenen Körper hören. Wenn du viel körperlich gearbeitet hast, dann hilft es auch mal, die Füße auszustrecken und hochzulegen. Hattest du unter der Woche viel Stress mit den Kollegen? Einfach mal raus in die Natur. Vielleicht machst du auch einen kleinen Spaziergang durch den Wald. Da ist es nicht nur ruhig, sondern auch sehr kühl.
0: Hast du noch was für uns?
1: Ja, und das wird jetzt einige wundern, aber es ist nicht unbedingt nötig, digitale Geräte zu meiden. Eine Serie zu schauen hilft ja auch, um den Kopf zum Beispiel frei zu bekommen.
0: So, das Wort vom Samstag von Lisa vom Kong FM Mittag. Schreib auch gerne du mal durch, was du heute machst, um dich richtig zu erholen. 0160 89 70 89 7. Deine Nummer direkt zu mir ins Kong FM Studio. 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

Gong FM ist Holly Humberstone. Jonas von den Gong FM Wachmachern würde jetzt sagen, der Name hört sich an wie eine Wrestlerin. Naja, wir haben es 10.45 Uhr gleich für dich. Kygo mit One Republic, Chasing Paradise. Vorher Taylor Swift mit Elizabeth Taylor hier auf Regensburgs Hitradio.

0: neu bei uns in der Gong FM Playlist Cat Eye mit Animal. Außerdem gleich für dich. Teddy Swims mit Mr. Know It All und Ügel. Move into the Sun noch in der nächsten halben Stunde hier auf Regensburgs Hit Radio.
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9: Ich bin Helen Martin. Im Kampf gegen den großen Waldbrand im Hürtgenwald in der Eifel sind seit dem Morgen wieder Löschhubschrauber im Einsatz. Bislang konnten die Helfer verhindern, dass sich das Feuer weiter ausbreitet. Thomas Bremser berichtet.
10: Die Menschen in der Ortsgemeinde Gai können etwas aufatmen. Der Landrat spricht von einer guten Nacht. Es habe sehr gute Fortschritte gegeben und es stehe auch keine riesige Rauchsäule mehr über dem Hürtgenwald. Allerdings dürfen die 1400 Rettungskräfte auch heute nicht mit Regen rechnen. Es zieht sogar Wind auf. Wie sich das auf die Lage auswirkt, ist noch unklar.
9: Bei einem schweren Erdbeben vor der indonesischen Insel Flores sind mindestens 20 Menschen ums Leben gekommen. 6 weitere wurden teils schwer verletzt, außerdem werden noch Menschen vermisst. Das Beben hatte eine Stärke von 7,7. Die Behörden hatten kurzzeitig auch vor einem Tsunami gewarnt, die Warnung später aber wieder aufgehoben. Der Drogenbeauftragte der Bundesregierung, Streeck,

0: will, dass die geplante Erhöhung der Tabaksteuer deutlich höher ausfällt als vorgesehen. Der Rheinischen Post hat der CDU-Politiker gesagt, es sei nachgewiesen, dass es gesundheitlich sinnvoller ist, wenn Raucher auch wirklich spüren, dass Zigaretten teurer werden. Die Bundesregierung plant bislang 40 Cent mehr pro Zigarettenpackung und Jahr bis 2030. Der Bürgermeister von Wallenfels im Frankenwald hat geschafft, wovon Influencer träumen. Ein Instagram-Video von Jens Korn ist viral gegangen. Es hat über 400 Millionen Aufrufe und fast 7 Millionen Likes. In dem Reel geht's um die Wallenfelser Flößerei. Man sieht, wie ein Flößer das Floß zu einem Wehr steuert, alle die Köpfe einziehen, nass werden und durchs Wehr rauschen. Jens Korn musste in den Kommentaren unter dem Reel mehrmals bestätigen, dass es sich hier nicht um KI handelt. Das konnten vor allem Menschen aus anderen Ländern gar nicht glauben.
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2: Sieht gut aus in Regensburg und der Gong FM Region. Wenn du unterwegs bist, gute Fahrt, komm gut an dein Ziel.
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2: Haben wir 2 und beide in Obertraubling. Einmal in der Niedertraublinger Straße an der Kreuzung, wo es Richtung Niedertraubling auch hingeht. Und in Obertraubling von Alt-Eglofsheim, wenn du unterwegs bist. Solltest du noch einen sehen? Vielleicht auch nicht in Obertraubling, dann darfst du den natürlich auch jederzeit gerne bei mir melden. 0800 0800 89 7 ist deine kostenlose Gong FM Service Hotline.
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2: 27 Grad messen wir aktuell im Dörnberg Park bei uns in Regensburg. 26 sind es in Donaustauf. Heute heißester Tag der Woche. 35 Grad bekommen wir maximal. Ganztägig klarer blauer Himmel. Keine Wolke in Sicht. Die Sonne scheint von früh bis spät. Abkühlung gibt es dann erst wieder morgen. Da kommen die ein oder anderen Wolken mit dazu. Regen am späten Nachmittag bei maximal 32 Grad.
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2: Füße hochlegen, Radio lauter drehen und dann starten wir gemeinsam rein in diesen Samstag. Mit dabei immer voll die Hits. Ray mit Where Is My Husband? Für dich auf Gong FM.

Swims, Mr. Know-It-All. Wir haben es 11.08 Uhr. Jetzt reisen wir ins Jahr 2005. 50 Cent jetzt hier mit Hate It or Love It auf Gong FM zusammen mit Mary J. Blige. Unbedingt lauter.

Gong FM, wir haben es 11.17 Uhr mit Leonie und The Weeknd, geht's rein. Wir machen jetzt ein kleines Quiz. Welcher Künstler wurde mehrfach weltweit zum besten DJ gekürt, kommt aus den Niederlanden, hat unter anderem mit Ed Sheeran, Usher und Dua Lipa zusammengearbeitet und hat eine große Leidenschaft fürs Zocken? Martin Garrix, everybody, jetzt hier auf Gong FM. Zusammen mit Ed Sheeran hat er dieses Jahr genau diesen Song hier gedroppt. Repeated. Für dich jetzt hier auf Gong FM.

0: warmen Samstag. All City mit Fireflies hier auf Gong FM.
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0: Wir schauen kurz auf die A3 in Nürnberg Richtung Passau. Zwischen Neumarkt in der Oberpfalz und Neumarkt Ost haben wir Gegenstände auf der Fahrbahn. Außerdem ist der Standstreifen blockiert. A93 Weiden Richtung Regensburg. Zwischen Weiden Süd und Wermberg-Köblitz in beiden Richtungen haben wir eine Person auf der Fahrbahn. Und wir schauen noch auf die Staatsstraße Neutraubling Richtung Neumarkt. Zwischen dem Abzweig nach Ettertshausen und Ettertshausen in beiden Richtungen haben wir Gegenstände auf der Fahrbahn. Wenn du unterwegs bist, gute Fahrt, komm gut an dein Ziel.
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0: Obertraubling in der Niedertraublinger Straße wird an der Kreuzung geblitzt, wo es Richtung Niedertraubling geht. Wenn du noch einen hast, 0160 89 70 89 7. Deine WhatsApp-Nummer direkt zu mir ins Studio.
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0: Heute 28 Grad messen wir aktuell in Regensburg am Haus der Bayerischen Geschichte. 29 sind es in Hohenfels. Ganztägig klarer blauer Himmel, keine Wolken in Sicht bei maximal 35 Grad.
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0: Und wir schnacken auch nicht lange rum. Ich habe ihn hier für dich, den Sommersong 2026. Shakira und Burna Boy an deinem Samstagmittag hier auf Gong FM mit Dai Dai.

0: Regensburgs Hit Radio an deinem Samstag. Wir haben es Punkt 11.40 Uhr.
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0: Bock auf Beats unter freiem Himmel. Heute wird's beim Schall und Rauch Open Air mitten in Regensburg elektronisch. Von 14 bis 22 Uhr gibt's feinsten Sound unter freiem Himmel. Von Tech House über Trace bis Hard Techno bis Hard Groove, alles mit dabei. Das Ganze findet mitten im Grün, direkt im Herzen der Stadt statt. Direkt auf der Donauinsel am unteren Wörth. Kurz gesagt, Sonne im Gesicht, Bass auf die Ohren und Regensburg wird zum Dancefloor beim Schall und Rauch Festival. Dieses Wochenende wird es außerdem richtig antik. Beim Salve Abusina im Castell Abusina in Eining erwacht die Römerzeit wieder zum Leben. Und zwar ziemlich authentisch. Noch bis morgen kannst du dort Legionäre und Gladiatoren erleben, Handwerkern über die Schulter schauen, römische Musik hören und dich einmal quer durch die Antike fressen. Cooler Ausflug und auch mal was ganz anderes.
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0: Kong FM mit Will I Am und Britney Spears. Scream and Shout. Außerdem gleich für dich die neue von Ariana Grande. Außerdem the one and only Lily Allen. It's hard, it's hard, it's hard out here for a bitch. It's hard. Hard out here, noch in der nächsten halben Stunde auf Kong FM.
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6: Ich bin Helen Martin. Die Zahl der Hitzetoten in Deutschland könnte höher sein als bisher angenommen. Das hat der Geschäftsführer der Vereinigung für Intensiv- und Notfallmedizin Jan Senz den Funke-Zeitungen gesagt. Das Robert-Koch-Institut geht von 12.500 Hitzetoten bislang aus. Jan Senz hält das aber für zu niedrig, zum Beispiel weil viele Todesfälle nicht hitzebedingt erfasst werden würden. Ein mittelschweres Erdbeben hat in der Nacht den Süden Spaniens erschüttert. Das Epizentrum liegt am Rand der historisch bedeutenden Stadt Granada. Jana Kramer hat die Einzelheiten.
7: Mitten in der Nacht wurde die beliebte spanische Ferienregion von dem Beben erschüttert. Über Verletzte ist bislang nichts bekannt. Es gab aber Steinschläge und Schäden an mehreren Gebäuden. Ein deutlich stärkeres Beben traf die Küste vor der indonesischen Urlaubsinsel Flores. Dort kamen laut Behörden mindestens 20 Menschen ums Leben. In den Trümmern eingestürzter Häuser wird noch nach Verschütteten gesucht.
6: In mehreren Teilen von Deutschland wüten aktuell Waldbrände. Grünen-Chef Banaschak hat der Bundesregierung deshalb ignorante Realitätsverweigerungen in der Klimapolitik vorgeworfen. Die Klimakrise sei kein abstraktes Zukunftsszenario, sondern bittere Realität, hat Banaschak der Rheinischen Post gesagt. Er fordert, Klimaschutz und Klimaanpassung ins Grundgesetz aufzunehmen. Die Mutter aller Derbys steht an. In der zweiten Fußball-Bundesliga empfängt die Spielvereinigung Greuther Fürth heute den 1. FC Nürnberg. Es ist das 277.

0: Duell der beiden Erzrivalen. Sowohl der Club als auch das Kleeblatt hatten zum Saisonstart letztes Wochenende Punkte geholt. Nürnberg hatte daheim 3:0 gegen Dresden gewonnen und Fürth hatte Bundesliga-Absteiger St. Pauli auswärts ein 1:1 abgetrotzt. Anpfiff beim Franken-Derby ist um 13 Uhr.
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3: Wir gucken kurz, mein Gott, auf die Startstraße Neutraubling Richtung Neumarkt zwischen dem Abzweig nach Ettertshausen und der Auffahrt nach Ettertshausen. In beiden Richtungen haben wir Gegenstände auf der Fahrbahn. Wenn du unterwegs bist, gute Fahrt, komm gut an dein Ziel.
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3: A93 Richtung Richtung München, so. Höhe Bad Abach auf der Ausfahrt im Baustellenbereich wird geblitzt und in Obertraubling in der Niedertraublinger Straße an der Kreuzung, wo es Richtung Niedertraubling geht, steht ebenfalls einer. Wenn du noch einen hast, schreib eine WhatsApp an die 0160 89 70 89 7.
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3: 30 Grad messen wir in Regensburg am Kassiansplatz, 30 außerdem auch im Pendling. Heute ganztägig klarer blauer Himmel, die Sonne scheint von früh bis spät. Heißester Tag der Woche mit maximal 35 Grad heute. Morgen kühlt es ein bisschen runter, die ein oder andere Wolke ist mit am Start. Außerdem kommt am späten Nachmittag Regen mit dazu bei 32 Grad.
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3: Egal, wo du uns gerade hörst, am See oder in der abgedunkelten Wohnung, dreh noch mal ein Stück lauter. Wir genießen das Wochenende gemeinsam.
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0: Du hörst Gong FM und am Montag sind wir direkt mit einem Thema in die Woche gestartet, nämlich wie liefen eure Heiratsanträge ab? Da haben wir familienintern natürlich auch unbedingt mal nachfragen müssen.
1: Ja, Mama, erzähl doch mal, wie war das mit dir und Papa?
2: Also wir waren zusammen auf Mallorca, ich im dritten Monat schwanger mit dir und dann haben wir einfach überlegt zu heiraten, weil wir dachten, wenn wir als Familie alle Desens heißen, das wäre schon schön. Aber dann gab es immerhin noch einen Verlobungsring und das war dann so ein großer Plastikring mit einem Schneegestöber drin, wie so eine Weihnachtskugel. Also ihr seht, Romantik und großes Trara drumherum sind kein Garant für eine gute Beziehung. Wie du weißt, hatten wir nämlich letztes Jahr Silberhochzeit. Zeit.
0: Katja, wenn du sagst, ist an Romantik nicht zu unterbieten, dann wart mal ab, jetzt kommt nämlich mein Papa.
3: Guten Morgen Becky, guten Morgen Jonas. Wenn ich es richtig nehme, habe ich gar keinen gemacht. Familienfest war dann irgendwann mal der Zeitpunkt erreicht, da wo es dann hieß, ey, wir müssen wieder mal auf eine Hochzeit und haben einfach festgelegt, also ihr müsst jetzt heiraten, wir wollen dieses Jahr noch auf eine Hochzeit und wir haben uns eigentlich um nichts kümmern müssen. Also das war der ganze Heiratsantrag, den hat eigentlich die Verwandtschaft uns abgenommen.
1: Ja, ist doch schön, wenn die Verwandtschaft die Hand so drüber hat.
0: Top Papa.
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0: Du hast Gong FM jetzt mit meiner persönlichen Lieblingsnachricht der Woche. Und zwar schauen wir nach Straubing. Auf dem Gäuboden Volksfest steht ja aktuell die größte mobile Geisterbahn der Welt. Deren Dekoration hat zwei Männern offenbar sehr, sehr gut gefallen. Und zwar so gut, dass sie sich ein Stück davon mit nach Hause nehmen wollten. Mit dem 3 Meter langen geklauten Krokodil sind sie unterm Arm dann auf dem Weg Richtung Ausgang gewesen. Da waren sie natürlich nicht ganz so unauffällig unterwegs und wurden dann von der Polizei auf dem Weg nach draußen aufgehalten. Angezeigt werden sie jetzt auf jeden Fall wegen Diebstahl.
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6: Hier die wichtigsten Meldungen von den Straßen bei uns in der Region. Fahr auf der A93 Holledau in Richtung Regensburg besonders vorsichtig. Zwischen den Anschlussstellen Siegenburg und Abensberg kommt es zu Behinderungen durch Gegenstände auf dem rechten Fahrstreifen. Wir bleiben noch auf der A93, Weiden in Richtung Regensburg. Fahr auch zwischen den Anschlussstellen Luhe-Wildenau und Wernberg-Köblitz besonders vorsichtig. Hier kommt es zu Behinderungen durch eine Person auf der Fahrbahn.
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7: Viel Sonne den ganzen Tag. Teils ziehen ein paar Wolken auf. Dazu liegen die Temperaturen heute zwischen 33 bis 37 Grad. Morgen wird's dann wechselhafter. Kann auch regnen und gewittern bei 28 bis 32 Grad. Am Montag geht's noch weiter runter mit den Temperaturen bei maximal 25 Grad.
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9: Diese Woche ist der 10. Teil der Eberhofer-Filme in die Kinos gekommen. Steckhaltfisch-Fiasko. Und wir hatten im exklusiven Interview Daniel Christensen, aka Heizungsbauer Flötzinger. Er hat aus dem Nähkästchen geplaudert. Das Interview hörst du nochmal in knapp 10 Minuten.

0: Highlight diese Woche bei deinen Gong FM Wachmachern. Es ist ein neuer Eberhofer-Film in die deutschen Kinos gekommen. Und zwar Steckerlfisch-Fiasko. Und wir haben exklusiv mit Daniel Christensen, aka Heizungsbauer Flötzinger, gesprochen.
1: Er hat uns verraten, wie er überhaupt an seine Rolle gekommen ist vom Ignaz Flötzinger.
2: Eigentlich wurde ich zum Casting eingeladen für den Rudi Birkenberger. Und da wurde ich sag jetzt mal, Gott sei Dank, von dem großartigen Kollegen Simon Schwarz ausgestochen. Und dann war das Thema für mich eigentlich schon erledigt. Und dann rief der Ed Herzog an und sagte, also der Regisseur, da gibt es so einen crazy Heizungspfuscher in dem Dorf. Das würde ich gerne, dass du das spielst.
0: Steckerlfisch-Fiasko gibt's ab sofort zu gucken in den deutschen Kinos.
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6: Ich bin Helen Martin. Sowohl die spanischen als auch die marokkanischen Sicherheitsbehörden sind in Alarmbereitschaft. In sozialen Medien kursieren wieder Inhalte, die Migranten dazu aufrufen, die Grenze zur spanischen Exklave Ceuta in Nordafrika zu überqueren. Vor allem Marokko hat deshalb seine Sicherheitsvorkehrungen deutlich verstärkt. Die Behörden wollen verhindern, dass sich die Ereignisse von Ende Juli wiederholen. Da hatten Zehntausende Menschen versucht, nach Ceuta und damit in die EU zu kommen. Die Feuerwehr in der Eifel ist sehr zufrieden damit, wie die Löscharbeiten beim Waldbrand im Hürtgenwald laufen. Jetzt hängt viel davon ab, wie das Wetter wird. Böiger Wind könnte den Einsatz erschweren. Mehr dazu von Thomas Bremser.
7: Mehrere Löschhubschrauber und Wasserwerfer sind im Einsatz. Auch Landwirte helfen, Wasser ranzuschaffen. Die Feuerwehr geht davon aus, dass sie noch mehrere Tage im Einsatz sein wird. Am Nachmittag will sich NRW-Ministerpräsident Wüst ein Bild von der Lage machen. Er will auch den derzeit 1400 Rettungskräften danken, die im Einsatz sind.
6: Immer wieder wird ja über ein mögliches Social-Media-Verbot für Kinder und Jugendliche diskutiert. Der Suchtbeauftragte der Bundesregierung, Streeck, hat gefordert, dass solche Beschränkungen zeitnah kommen. Der Rheinischen Post hat der CDU-Politiker gesagt, dass Kinder unter 13 Jahren Social Media künftig nicht mehr allein nutzen dürfen sollen. Ausnahmen soll es für kindgerechte Angebote oder mit Elternbegleitung geben. Für ältere Jugendliche soll es abgestufte Regeln geben. Fortschritt statt Rückschritt. Unter diesem Motto findet heute in Bayreuth der Christopher Street Day statt. Hunderte Menschen werden erwartet, um für die Rechte und Sichtbarkeit der queeren Community auf die Straße zu gehen. Los geht's um 14 Uhr. Die Polizei hat wegen des Anschlags auf den Berliner CSD die Sicherheitsvorkehrungen erhöht.
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8: Gerade ganz normaler Verkehr auf den Straßen.
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9: Viel Sonne den ganzen Tag. Teils ziehen ein paar Wolken auf. Dazu liegen die Temperaturen heute zwischen 33 bis 37 Grad. Morgen wird's dann wechselhafter. Kann auch regnen und gewittern bei 28 bis 32 Grad. Am Montag geht's noch weiter runter mit den Temperaturen bei maximal 25 Grad.

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0: Freunde, Gong FM Wachmacher waren diese Woche auf der Suche nach deinem ultimativen Sommersong und Klaus hatte einen richtig starken Vorschlag.
1: Ich habe eine Stimme, die verbinde ich mit Sommer und das ist die von The One and Only Shaggy.
0: Nein, du hast die ganze Zeit richtig gemacht. Mach jetzt richtig.
1: Shaggy! Ich würde mich riesig über Feel the Rush freuen, schreibt er. Ich sitze nämlich gerade im Auto und komme mit Sicherheit zu spät in die Arbeit. Also ich fühle the Rush heute ganz besonders. Liebe Grüße, Klaus.
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0: Gong FM Wachmacher Jonas hier mit der News der Woche. Oder doch der Frage der Woche. Straubing oder Nürnberg hieß es. Was ist denn jetzt Bayerns zweitgrößtes Volksfest? Der Süddeutsche Schaustellerverband hat jetzt gesagt, nee, ist nicht das Gäubohnen-Volksfest. Es ist das in Nürnberg, denn da sind viel mehr Betriebe vertreten. Nämlich 170 im Vergleich zu Straubing, da sind es nur 130. Aber auf der anderen Seite, Straubing hat 7 Bierzelte, Nürnberg nur 1. Aber es soll wohl der Grund sein, dass da mehr Betriebe sind. Deswegen ist Nürnberg das zweitgrößte Volksfest in Bayern. Aber am Ende gilt trotzdem Regensburger Duld auf die 1.
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8: Wir hätten für dich normalen Verkehr auf den Straßen in der Region gut und sicher ankommen.
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2: Viel Sonne den ganzen Tag. Teils ziehen ein paar Wolken auf. Dazu liegen die Temperaturen heute zwischen 33 bis 37 Grad. Morgen wird's dann wechselhafter. Kann auch regnen und gewittern bei 28 bis 32 Grad. Am Montag geht's noch weiter runter mit den Temperaturen bei maximal 25 Grad.
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9: Eine Baustelle legt schon seit längerem die Regensburger Altstadt lahm, nämlich Keplerstraße, Fischmarkt, aktuell alles gesperrt. Und wir haben diese Woche drüber gesprochen, welche Buslinie jetzt den Arnulfsplatz gar nicht mehr anfährt.

0: Du bist bei deinen Gong FM Wachmachern. Schön, dass du mit dabei bist.
1: Weil die Keplerstraße gesperrt ist, ist die Donauparallele dicht. Die Stadtbusse fahren deswegen seit Monaten anders, also außenrum. Der Arnulfsplatz ist dabei zu einer echten Drehscheibe geworden. Da wenden viele Busse, um weiterzukommen. Nach den Schulferien gibt's wieder was Neues. Die Linie 1 fährt den Arnulfsplatz überhaupt nicht mehr an. Warum aber?
0: Martin Gottschalk vom Stadtwerk Regensburg. Wieso ausgerechnet die Linie 1?
2: Die Linie 1 fährt den Arnulfsplatz dann ab dem 15. September nicht mehr an, vor dem Hintergrund, dass der Arnulfsplatz eben die Drehscheibe ist. Und je mehr Busse dort drehen, desto komplexer wird die Situation. Und so gab es in den vergangenen Wochen auch immer wieder die Situation, dass da bis zu 4 Busse in Reihe standen, um drehen zu können. Die konnten dann nicht mehr drehen, was dann auch mehr oder weniger ein Verkehrschaos vor Ort ausgelöst hat. Und dementsprechend versuchen wir, den Verkehr einfach zu entfernen. Grund ist in der Tat die Baustelle unten am Weinmarkt.
0: Und bei all den Bussen darf man ja auch die Autofahrer nicht vergessen. Um die geht's ja auch.
2: Es ist auch nicht zu vergessen, dass so im Bereich rund um den Arnulfsplatz, Bismarckplatz auch sehr viele Leute mit dem Auto unterwegs sind, die Parkplätze suchen, in verschiedene Richtungen unterwegs sind. Und das wird es in den nächsten Wochen, Monaten, wenn es dann auch in Richtung Herbst, Winter, Weihnachtsferien, Weihnachtstage, Weihnachtsmärkte geht, nochmal deutlich zunehmen, sodass wir eben sehr frühzeitig jetzt da den Druck rausnehmen und das Ganze entfernen. Das ist auch nur eine temporäre Maßnahme. Wenn die Baustelle dann mal vorbei ist, dann fahren wir auch wieder ganz normal.
0: Vielen Dank an Martin Gottschalk von den Stadtwerken Regensburg. 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
19: Ich bin Stefan Schütz. Temperaturen von teilweise bis zu 39 Grad. Seit Tagen hat die Hitzewelle Deutschland fest im Griff und darunter leiden vor allem alte Menschen. Die Gewerkschaft Verdi hat über 300 Pflegekräfte in Seniorenheimen befragt. Die berichten von Temperaturen von bis zu 45 Grad in den Einrichtungen. Teilweise hat das befragte Personal auch berichtet, dass die Hitze zu Kreislaufzusammenbrüchen, Dehydrierung und auch Todesfällen geführt hat. Am 1. September startet das neue Ausbildungsjahr und wer noch eine Stelle sucht, hat gute Chancen. Rund 162.000 Ausbildungsplätze sind aktuell unbesetzt, wie die Chefin der Bundesagentur für Arbeit Nahles dem Deutschlandfunk gesagt hat. Sie betont, eine Ausbildung lohne sich, auch weil dann die Wahrscheinlichkeit sinke, später arbeitslos zu werden. Nahles ist allerdings auch beunruhigt, weil immer weniger Betriebe Ausbildungsplätze anbieten. Die auf Sizilien gestrandeten Urlauber hoffen, dass sie die Insel bald verlassen können. Heute soll der Flugbetrieb am Airport Catania wieder aufgenommen werden. Offen ist, in welchem Umfang. Vorher wurde wegen des Ausbruchs des Vulkans Ätna die Warnstufe von Rot auf Orange herabgestuft. Passagiere sollen sich bei ihren Fluggesellschaften informieren, bevor sie zum Flughafen fahren. In rund 2,5 Wochen beginnt die Fußball-Bundesliga. Davor steht der Franz-Beckenbauer Supercup an. Da muss der FC Bayern in Dortmund ran. Heute testen die Münchner gegen Leipzig. Fabian Schaffer hat die Details.
20: Dabei kommt es zum Wiedersehen mit einem alten Bekannten. RB-Coach Martin de Michelis trug zwischen 2003 und 2011 das Trikot der Münchner. Von bislang 25 aufeinandertreffenden

0: Gewannen die Bayern 15 gegen die Sachsen, dreimal konnte RB siegen. Wer diesmal die Nase vorne hat, entscheidet sich ab 15.30 Uhr. Da ist Anstoß in München.
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3: Gerade ganz normaler Verkehr auf den Straßen.
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5: Viel Sonne den ganzen Tag. Teils ziehen ein paar Wolken auf. Dazu liegen die Temperaturen heute zwischen 33 bis 37 Grad. Morgen wird's dann wechselhafter. Kann auch regnen und gewittern bei 28 bis 32 Grad. Am Montag geht's noch weiter runter mit den Temperaturen bei maximal 25 Grad.

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8: Gerade ganz normaler Verkehr auf den Straßen.
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9: Viel Sonne den ganzen Tag. Teils ziehen ein paar Wolken auf. Dazu liegen die Temperaturen heute zwischen 33 bis 37 Grad. Morgen wird's dann wechselhafter. Kann auch regnen und gewittern bei 28 bis 32 Grad. Am Montag geht's noch weiter runter mit den Temperaturen bei maximal 25 Grad.
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6: Ich bin Stefan Schütz. Das Niedrigwasser in den Flüssen könnte dazu führen, dass die Bahn wieder alte Güterwaggons auf die Schiene stellt. DB Cargo will sie reaktivieren, um ausfallende Schifftransporte zu kompensieren, berichtet die Rheinische Post. Thomas Bremser berichtet.
7: 900 Güterwagen könnte die Bahn mobilisieren, das entspräche einer Ladung von 200 Schiffen. Die können derzeit kaum noch Ladung transportieren, weil zu wenig Wasser in den Flüssen ist. Darum will Verkehrsminister Bilger Schiffsfracht auf Schienen und Straßen verlagern. Einige Bundesländer haben deshalb schon das Lkw-Verbot an Sonntagen gelockert.
6: Vorsichtiges Aufatmen bei der Bekämpfung des größten Waldbrands in der Geschichte von Nordrhein-Westfalen im Hürtgenwald. Die Feuerwehr ist sehr zufrieden mit dem bisherigen Erfolg des Löscheinsatzes. Es besteht aber noch die Sorge, dass Wind die Flammen wieder anfachen könnte. Seit Donnerstag kämpfen in der Eifel an der Grenze zu Belgien hunderte Einsatzkräfte gegen den Brand. Der Ortsteil Gai wurde evakuiert. Spanische und marokkanische Sicherheitsbehörden sind in Alarmbereitschaft. In sozialen Medien wird dazu aufgerufen, die Grenze zur spanischen Exklave Ceuta in Nordafrika zu überqueren. Vor allem Marokko hat deshalb seine Sicherheitsvorkehrungen deutlich verstärkt. Es soll verhindert werden, dass sich die Ereignisse von Ende Juli wiederholen. Zehntausende hatten versucht, nach Ceuta zu kommen, in der Hoffnung auf ein besseres Leben in der EU. Ein 83-jähriger Senior aus Memmingen hat einen Schockanruf Betrüger auffliegen lassen. Am Donnerstagnachmittag hatte sich ein Anrufer als Anwalt ausgegeben und Kaution für die angeblich verhaftete Tochter gefordert, zuletzt 100.000 Euro. Der Senior ist zum Schein darauf eingegangen und hat einen Treffpunkt vereinbart. Dort hat die Polizei einen 20-Jährigen festgenommen. Er sitzt in Untersuchungshaft.
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9: Gerade ganz normaler Verkehr auf den Straßen.
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1: Viel Sonne den ganzen Tag. Teils ziehen ein paar Wolken auf. Dazu liegen die Temperaturen heute zwischen 33 bis 37 Grad. Morgen wird's dann wechselhafter. Kann auch regnen und gewittern bei 28 bis 32 Grad. Am Montag geht's noch weiter runter mit den Temperaturen bei maximal 25 Grad.

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8: Gerade ganz normaler Verkehr auf den Straßen.
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9: Viel Sonne den ganzen Tag. Teils ziehen ein paar Wolken auf. Dazu liegen die Temperaturen heute zwischen 33 bis 37 Grad. Morgen wird's dann wechselhafter. Kann auch regnen und gewittern bei 28 bis 32 Grad. Am Montag geht's noch weiter runter mit den Temperaturen bei maximal 25 Grad.

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0: In Pflegeheimen. Gewerkschafterin Bühler warnt vor Temperaturen bis zu 45 Grad in manchen Einrichtungen. Das sei für Beschäftigte unerträglich und für Bewohner lebensgefährlich. Das Robert-Koch-Institut schätzt rund 12.500 hitzebedingte Todesfälle in diesem Sommer. Ein Intensivmediziner der Interdisziplinären Vereinigung für Intensiv- und Notfallmedizin hält diese Zahl für zu niedrig. Die auf Sizilien gestrandeten Urlauber hoffen, dass sie die Insel bald verlassen können. Heute soll der Flugbetrieb am Airport Catania wieder aufgenommen werden. Offen ist, in welchem Umfang. Vorher wurde wegen des Ausbruchs des Vulkans Ätna die Warnstufe von Rot auf Orange herabgestuft. Passagiere sollen sich bei ihren Fluggesellschaften informieren, bevor sie zum Flughafen fahren. In München haben rund 200 Menschen mit einer Wasserschlacht für mehr Klimaschutz demonstriert. Das hat die Polizei mitgeteilt. Am Stachusbrunnen in der Innenstadt haben sie sich gegenseitig nass gespritzt unter dem Motto Splash gegen den Klimacrash. Organisiert hat die Aktion die linken Stadtratsfraktion, die eigentlich mit rund 500 Teilnehmern gerechnet hatte. Im Internet gab es Kritik. Wegen der Trockenheit werde seit Wochen zum Wassersparen aufgerufen. Zweiter Spieltag in der zweiten Fußball-Bundesliga und es läuft gut für den ersten FC Nürnberg. Die Klubberer gewannen auch ihr zweites Saisonspiel und zwar mit 4:2 auswärts bei der Spielvereinigung Greuther Fürth. Zweiter Sieg auch für Hertha BSC, 4:1 hieß es gegen Heidenheim und Magdeburg gewann in Osnabrück 3:0. Später dann noch das Spiel Kaiserslautern KSC.
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3: Gerade ganz normaler Verkehr auf den Straßen.
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4: Viel Sonne den ganzen Tag. Teils ziehen ein paar Wolken auf. Dazu liegen die Temperaturen heute zwischen 33 bis 37 Grad. Morgen wird's dann wechselhafter. Kann auch regnen und gewittern bei 28 bis 32 Grad. Am Montag geht's noch weiter runter mit den Temperaturen bei maximal 25 Grad.
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6: Servus, hier an diesem Samstagnachmittag, Punkt 16 Uhr ist es, beste Zeit für so ein bisschen Abkühlung, ne? Temperaturtechnisch heute wieder wahnsinnig heiß, 35 Grad aktuell hier bei uns in der Region, kann man sich gönnen, am besten mit dem Eis oder vielleicht irgendwie im Pool, in der Donau, also an der Donau, in der Donau, im Schwimmbad, wo auch immer du den Nachmittag genießt, wir sind bei dir mit immer vollen Hits. Taylor Swift gibt's jetzt für dich, Opalite, schön, dass du am Start bist, hier ist Gong FM.

0: That High von Ray Dalton hier bei uns auf Gong FM. Aktuelle Single gleich Aliva mit Apache 207 und Wunder. Und jetzt geht's auch um so ein kleines Wunder der Natur nämlich, denn es geht um etwas, das uns alle im Sommer einholt. Vielleicht auch ja gerade heute ne bei den Temperaturen. Schwitzen, das ist für viele echt unangenehm, ist auch irgendwie so ein bisschen eklig, vor allen Dingen, wenn man dann irgendwie nach Feierabend oder so in öffentlichen Verkehrsmitteln unterwegs ist, die nicht richtig krass durchklimatisiert sind, ne, ich sag nur Deutsche Bahn und so, dann ja, kann das schon ziemlich eklig sein. Aber Schwitzen ist ziemlich sinnvoll. Julia aus unserer Redaktion weiß warum.
1: Schwitzen ist überlebenswichtig.
2: Unser Körper ist dafür ausgelegt, immer dieselbe Kerntemperatur zu haben. Durch Stoffwechselprozesse erwärmt sich unser System. Deshalb scheidet der Körper Flüssigkeit aus, also Schweiß, um ihn durch Verdunstung zu kühlen.
1: Männer schwitzen mehr als Frauen.
2: Wer viele Muskeln hat, schwitzt mehr. Im Durchschnitt sind das eben Männer. Menschen mit mehr Gewicht schwitzen auch mehr. Und auch Stress bringt uns ganz schön ins Schwitzen.
1: Schwitzen macht schön.
2: Beim Schwitzen wird die Haut gut durchblutet und mit Flüssigkeit versorgt. Das lässt die Haut straffer wirken. Außerdem werden durch den Schweiß Abfallprodukte wie abgestorbene Hautzellen weggespült. Und Schweiß dient als Schutzmechanismus gegen Bakterien und sorgt für eine gesunde Haut.
0: Na, jetzt weißt du, warum das Schwitzen so wichtig ist. Hier ist Gong FM. Schönen Nachmittag dir. Mit immer voll den Hits geht's jetzt weiter.

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8: Gerade ganz normaler Verkehr auf den Straßen.
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3: Viel Sonne den ganzen Tag. Teils ziehen ein paar Wolken auf. Dazu liegen die Temperaturen heute zwischen 33 bis 37 Grad. Morgen wird's dann wechselhafter. Kann auch regnen und gewittern bei 28 bis 32 Grad. Am Montag geht's noch weiter runter mit den Temperaturen bei maximal 25 Grad.
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10: Also dieses Jahr, ne, ist ja zumindest der Rest vom Jahr jetzt so maximal ungünstig, was Feiertage angeht. Ne? Heute, 15. August, Maria Himmelfahrt, liegt auf den Samstag. Schade auch. Die nächsten Feiertage liegen dann auch wieder auf Wochenende. Also wirklich viele freie Tage gibt's jetzt dann nicht mehr. Dafür gibt's richtig gute Musik, und zwar von uns. Homewrecker jetzt. Fastboy ist auch mit dabei. Beautiful Life hören wir gleich noch. Und Holy Humberstone mit To Love Somebody ist auch mit drin in unserer Playlist. Hier bei uns auf GONG FM. Schönen

0: Hate It von Martin Garrix und Ed Sheeran gibt's gleich für dich. Alesso und Katy Perry waren das mit When I'm Gone. Und jetzt geht's um ganz viel Liebe.
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0: Selena Gomez bekommt nämlich gerade eine ziemlich große Liebeserklärung. Ihr Mann, Benny Blanco, ist extra nach London gereist, um sie zu überraschen. Und das ist gar nicht so einfach, denn Benny hat Flugangst. Deshalb ist er kurzerhand mit dem Schiff über den Atlantik gefahren. In London hat er dann aus der Hotelsuite eine richtige Romantikkulisse gemacht. Kerzen, weiße Rosenblätter und auf dem Bett ja ein riesiges Rosenherz. Selena hat die Bilder danach selbst geteilt und ihren Benny einfach ihren süßen, süßen Ehemann genannt. Und danach ja, ging es dann noch auf einen Drink, Eis essen und mit dem Luxuswagen durch London. Also, wenn das mal kein Einsatz für die Liebe ist. Kim Kardashian und Formel-1-Star Lewis Hamilton zeigen sich gerade auch richtig verliebt. Kim hat eine ganze Reihe privater Fotos gepostet und da sieht man die beiden ziemlich kuschelig im Aufzug, im Auto und schick unterwegs. Besonders süß auf einem Foto steht Lewis ganz dicht hinter Kim, legt seine Arme um sie und beide strahlen in die Kamera. Offiziell viel über ihre Beziehung erzählen die beiden zwar nicht, aber bei diesen Bildern, ja, da kann man schon sagen, da läuft definitiv was.
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0: Durch den Nachmittag geht's mit uns und natürlich mit immer voll den Hits. Hier ist Gong FM. Schön, dass du dabei bist. Gleich ab 17 Uhr bei uns in der Playlist. Shakira zusammen mit Burna Boy, Die Die, außerdem Taylor Swift mit Elizabeth Taylor, David Guetta, Alpha Will und Ava Max mit Forever Young. Und dann hören wir uns auch noch Dracula an. Ein nicer Song, auch gleich mit drin in unserer Playlist, hier ab 17 Uhr bei uns auf Regensburg Hit Radio auf Gong FM.
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9: Ich bin Stefan Schütz. Das Niedrigwasser in den Flüssen könnte dazu führen, dass die Bahn wieder alte Güterwaggons auf die Schiene stellt. DB Cargo will sie reaktivieren, um ausfallende Schifftransporte zu kompensieren, berichtet die Rheinische Post. Thomas Bremser berichtet.
10: 900 Güterwagen könnte die Bahn mobilisieren, das entspräche einer Ladung von 200 Schiffen. Die können derzeit kaum noch Ladung transportieren, weil zu wenig Wasser in den Flüssen ist. Darum will Verkehrsminister Bilger Schiffsfracht auf Schienen und Straßen verlagern. Einige Bundesländer haben deshalb schon das Lkw-Verbot an Sonntagen gelockert.
9: NRW-Ministerpräsident Wüst zeigt sich in Bezug auf den Waldbrand im Hürtgenwald zuversichtlich. Die Lage sei in der vergangenen Nacht stabilisiert worden, sagte er heute bei einem Besuch im Brandgebiet. Es bestehe seinen Worten nach erste Hoffnung, dass der Brand unter Kontrolle kommt und die rund 2000 evakuierten Menschen aus dem Ort Gai bald zurückkehren können. Ein 83-jähriger Senior aus Memmingen hat einen Schockanruf Betrüger auffliegen lassen. Am Donnerstagnachmittag hatte sich ein Anrufer als Anwalt ausgegeben und Kaution für die angeblich verhaftete Tochter gefordert, zuletzt 100.000 Euro. Der Senior ist zum Schein darauf eingegangen und hat einen Treffpunkt vereinbart. Dort hat die Polizei einen 20-Jährigen festgenommen. Er sitzt in Untersuchungshaft. Die beiden Top-Aufstiegskandidaten der zweiten Fußball-Bundesliga sind ihrer Favoritenrolle am zweiten Spieltag gerecht geworden. Nürnberg gewann auswärts bei der Spielvereinigung Greuther Fürth mit 4:2. Hertha BSC setzte sich mit 4:1 gegen Heidenheim durch. Und Magdeburg feierte einen 3:0-Sieg in Osnabrück.
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9: Uns liegen zurzeit keine Störungsmeldungen vor.
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11: Viel Sonne den ganzen Tag. Teils ziehen ein paar Wolken auf. Dazu liegen die Temperaturen heute zwischen 33 bis 37 Grad. Morgen wird's dann wechselhafter. Kann auch regnen und gewittern bei 28 bis 32 Grad. Am Montag geht's noch weiter runter mit den Temperaturen bei maximal 25 Grad.
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14: Langsam aber sicher geht der Samstagnachmittag in den Abend über hier um, ja, jetzt 17 Uhr und spätestens jetzt entscheidet sich bei vielen ja, was heute Abend auf den Tisch kommt, ne? Oder vielleicht auch die Frage, grillen wir noch? Und tatsächlich, ich persönlich finde, eigentlich ist die Frage komplett überflüssig. Samstag, Sommer, Abend noch vor uns. Natürlich muss man heute grillen, was auch immer man auf den Grill draufschmeißt, ne? Heute Feiertag ist ein bisschen schwierig mit Besorgung machen, aber es gibt ja auch Läden, die sind 24/7 geöffnet. Da kann man ja auch mal vorbeischauen. So, wir schauen jetzt auf die Musik. Da habe ich jetzt, wenn mir hier meine Stimme nicht wegbricht, David Guetta und Alpha Will für dich. Zusammen mit Ava Max und Forever Young. Hier ist Gong FM, Regensburg Set Radio.

0: Der Song und dann das Wetter, das ist doch einfach fantastisch hier. Am Samstagnachmittag, schön, dass du mit am Start bist. Hier ist Gong FM. Und gerade eben habe ich schon gesagt, ne, jetzt so langsam um diese Uhrzeit, da fällt so die Entscheidung, was gibt's heute Abend zu essen. Vielleicht grillt man einfach was Leckeres, ob jetzt Fleisch oder ja vegetarisch, vegan, wie auch immer. Das ist ja jedem selbst überlassen. Auf jeden Fall ist das schon eine coole Sache. Da kann man Sachen auch so zusammen machen, ne, beieinander sitzen, bisschen plaudern, bisschen quatschen und sich einfach mal gut gehen lassen. Und ich würde einfach gerne auch mal von dir wissen, ja, wie sieht's denn aus bei dir? Was stellst du denn an so einem schönen, sonnigen Wochenende eigentlich an? Was hast du so vor heute und morgen noch?
1: Bei dem Wetter geht's natürlich ans Wasser. Ob's an Guggi ist oder irgendwo auf eine Kiesbank oder an die Laber.
2: Laufen gehen, mit Freunden treffen, was machen wir noch?
3: Zum Baden gehen.
4: Also wir sind zum Urlaub hier in Regensburg und fahren am Wochenende leider wieder heim, aber werden dann an der Stelle noch mal ein bisschen uns erinnern an die schöne Zeit hier in der Stadt.
5: Also auf jeden Fall rausgehen in die Natur, wahrscheinlich auch mit dem Radl fahren, mit den Kindern. Ich habe 2 Kinder, mit der Familie einfach raus.
6: Ich gehe auf jeden Fall tanzen und verbringe so viel Zeit in der Sonne wie möglich.
0: Ja, das ist auf jeden Fall eine gute Sache. Hauptsache, du bekommst keinen Sonnenbrand dabei. Wie sieht's bei dir aus? Was fängst du mit diesem unglaublich heißen Wochenende wieder an? Was geht bei dir ab? Schick's mir gerne rein per WhatsApp. 0160 89 70 89 7. Alex Warren mit Fever.

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6: Uns liegen zurzeit keine Störungsmeldungen vor.
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7: Viel Sonne den ganzen Tag. Teils ziehen ein paar Wolken auf. Dazu liegen die Temperaturen heute zwischen 33 bis 37 Grad. Morgen wird's dann wechselhafter. Kann auch regnen und gewittern bei 28 bis 32 Grad. Am Montag geht's noch weiter runter mit den Temperaturen bei maximal 25 Grad.
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10: Kleiner Tipp, falls du heute Abend noch weg willst, jetzt bloß nicht auf die Couch legen, ne, um 17:30. Kurz die Augen zumachen und plötzlich, ja, ist es auf einmal 22:30, 23:30 und du bist irgendwie komplett orientierungslos, Handy nur noch bei 3%, deine Freunde fragen sich, wo du bleibst, weil du wolltest dich ja eigentlich mit denen treffen. Also Tipp von mir, jetzt bloß nicht ins Bett legen und wenn, dann bitte nur ein Powernap machen, ne, so mit Schlüssel in der Hand, wenn er runterfällt, dann bist du wieder wach. So, wir machen dich auch wach mit immer voll den Hits, nämlich Ray, Where is my husband? Hammer Sound mit richtig viel Power dahinter. Gibt's jetzt für dich. Hier ist Gong FM.

0: gerade eben habe ich schon kurz drüber gesprochen, ne? Jetzt bloß nicht ins Bett legen, dann ist der Samstagabend Geschichte. Hier ist Gong FM. Ja, falls du aber trotzdem eher die Dunkelheit bevorzugst, mein Tipp, einfach mal ins Kino gehen und einen schönen Film reinziehen. Was du dir da in dieser Woche anschauen solltest, weiß Jonas.
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0: Kurz vor 18 Uhr ist es, schönen Samstagnachmittag dir hier ist Regensburg Set Radio, hier ist Gong FM und wir schauen mal rein in die neue Stunde, da ist musikalisch nämlich einiges für dich hier am Start bei uns. The Bowser mit Magnetic gibt's zum Start in die neue Stunde, außerdem Bruno Mars mit seiner aktuellen Single I Just Might, Ugel ist mit dabei mit Moving to the Sun, außerdem Robin Schulz und Aiken mit einem schönen Klassiker Heatwave, hörst du gleich bei uns ab 18 Uhr hier bei Regensburg Set Radio. Bei Gong FM.
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8: Ich bin Stefan Schütz. Im Hürtgenwald in der Eifel kämpfen 1400 Einsatzkräfte weiter gegen den größten Waldbrand der NRW-Geschichte. Dabei verzeichnet die Feuerwehr gute Fortschritte. Viel hängt jetzt vom Wind ab. Thomas Brockt berichtet.
9: Die Einsatzkräfte im Hürtgenwald sind zuversichtlich, dass es weiter vorangeht bei der Brandbekämpfung. Der Landrat von Düren, Nolten, hofft, dass auch die evakuierten Menschen bald in ihre Häuser und Wohnungen zurückkehren können. Vorher sollen aber noch die angekündigten Gewitter abgewartet werden, denn Sturmböen könnten die Feuer wieder anfachen und in eine gefährliche Richtung treiben.
8: Mehr als 300 Einsatzkräfte haben in Unterfranken gegen einen Waldbrand gekämpft. Am Nachmittag war das Feuer bei Rechtenbach im Landkreis Main-Spessart unter Kontrolle. Die nahegelegene B26 musste zeitweise gesperrt werden. Bereits gestern am späten Abend gab es in Unterfranken einen weiteren Waldbrand. In Höchheim im Landkreis Rhön-Grabfeld waren rund 200 Einsatzkräfte über Stunden mit Löscharbeiten beschäftigt. In München haben rund 200 Menschen mit einer Wasserschlacht für mehr Klimaschutz demonstriert. Das hat die Polizei mitgeteilt. Am Stachusbrunnen in der Innenstadt haben sie sich gegenseitig nass gespritzt unter dem Motto Splash gegen den Klimacrash. Organisiert hat die Aktion die linken Stadtratsfraktion, die eigentlich mit rund 500 Teilnehmern gerechnet hatte. Im Internet gab es Kritik. Wegen der Trockenheit werde seit Wochen zum Wassersparen aufgerufen, heißt es ja. Zweiter Spieltag in der zweiten Fußball-Bundesliga und es läuft gut für den 1. FC Nürnberg. Die Klubberer gewannen auch ihr zweites Saisonspiel und zwar mit 4:2 auswärts bei der Spielvereinigung Greuther Fürth. Zweiter Sieg auch für Hertha BSC, 4:1 hieß es gegen Heidenheim. Magdeburg gewann in Osnabrück 3:0. Später empfängt Kaiserslautern den KSC.
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8: Uns liegen zurzeit keine Störungsmeldungen vor.
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12: Viel Sonne den ganzen Tag. Teils ziehen ein paar Wolken auf. Dazu liegen die Temperaturen heute zwischen 33 bis 37 Grad. Morgen wird's dann wechselhafter. Kann auch regnen und gewittern bei 28 bis 32 Grad. Am Montag geht's noch weiter runter mit den Temperaturen bei maximal 25 Grad.
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2: Uns liegen zurzeit keine Störungsmeldungen vor.
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4: Am Abend und in der Nacht bleibt es zunächst sehr warm. Die Wolken werden dichter und im Laufe der Nacht steigt auch die Wahrscheinlichkeit für Schauer und Gewitter. Die Temperaturen gehen nur langsam zurück. Morgen dann maximal 32 Grad. Dazu ist es eher wechselhaft. Am Montag dann bis zu 25 Grad.
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6: Ich bin Stefan Schütz. Zehntausende feiern im Berliner Tiergarten die Techno-Parade Rave the Planet. Es war die erste Großveranstaltung nach dem islamistischen Terroranschlag.

0: Drohnen kreisten in der Luft.
1: NRW-Ministerpräsident Wüst zeigt sich in Bezug auf den Waldbrand im Hürtgenwald zuversichtlich. Die Lage sei in der vergangenen Nacht stabilisiert worden, sagte er heute bei einem Besuch im Brandgebiet. Es bestehe erste Hoffnung, dass der Brand unter Kontrolle kommt und die rund 2000 evakuierten Menschen aus dem Bordgai bald zurückkehren können. Die Warnungen vor der Sonnenfinsternis haben offenbar gewirkt. Nur ein kleiner Bruchteil der Menschen, die sich nach dem Naturschauspiel augenärztlich untersuchen ließen, hat tatsächlich eine Netzhautschädigung, sagte ein Sprecher des Berufsverbands der Augenärzte dem Redaktionsnetzwerk Deutschland. In den großen Augenkliniken seien bundesweit jeweils bis zu 20 Patienten vorstellig geworden. Der Sprecher lobte die gute Aufklärung auch in den Medien. Die beiden Top-Aufstiegskandidaten der zweiten Fußball-Bundesliga sind ihrer Favoritenrolle am zweiten Spieltag gerecht geworden. Nürnberg gewann bei der Spielvereinigung Greuther Fürth mit 4:2. Hertha BSC setzte sich mit 4:1 gegen Heidenheim durch. Magdeburg feierte einen 3:0-Sieg in Osnabrück. Und der FC Bayern setzte sich in einem Testspiel gegen RB Leipzig mit 3:1 durch.
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1: Uns liegen zurzeit keine Störungsmeldungen vor. Gute Fahrt.
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4: Am Abend und in der Nacht bleibt es zunächst sehr warm. Die Wolken werden dichter und im Laufe der Nacht steigt auch die Wahrscheinlichkeit für Schauer und Gewitter. Die Temperaturen gehen nur langsam zurück. Morgen dann maximal 32 Grad. Dazu ist es eher wechselhaft. Am Montag dann bis zu 25 Grad.
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4: Und aktuell findest du normalen Verkehr auf den Straßen bei uns in der Region vor. Gut und sicher ankommen.
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5: Am Abend und in der Nacht bleibt es zunächst sehr warm. Die Wolken werden dichter und im Laufe der Nacht steigt auch die Wahrscheinlichkeit für Schauer und Gewitter. Die Temperaturen gehen nur langsam zurück. Morgen dann maximal 32 Grad. Dazu ist es eher wechselhaft. Am Montag dann bis zu 25 Grad.
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0: gefordert, Pflegeeinrichtungen besser auf heiße Temperaturen vorzubereiten. Bund und Länder müssten ein Sofortprogramm auflegen, heißt es aus dem Verdi-Bundesvorstand. Jan-Henner Reitze berichtet.
1: Ein Großteil der Pflegeheime in Deutschland sei nicht auf hohe Temperaturen vorbereitet. Hitze sei für Beschäftigte unerträglich und für Bewohnerinnen und Bewohner lebensgefährlich, argumentiert die Gewerkschaft. Mehr Klimaanlagen und energetische Sanierung mit Geld vom Staat sollen die Bedingungen verbessern. Das wird auch schon von anderen Seiten gefordert.
0: Aufatmen auf Sizilien. Der Flughafen von Catania hat heute Nachmittag wieder geöffnet. Eine Woche lang war er dicht, weil der Ätna ausgebrochen war. Jetzt ist die vulkanische Aktivität zurückgegangen und der Flugbetrieb läuft wieder. Das teilten die Betreiber mit. Tausende Urlauber hatten die ganze Woche auf der Insel festgesessen, weil Flüge von und nach Catania gestrichen waren. In der zweiten Fußball-Bundesliga hat der 1. FC Nürnberg das Franken-Derby gegen Greuther Fürth gewonnen, auswärts mit 4:2. Der Klub steht auf Platz 1 in dieser noch jungen Saison. Bald wird es auch für die Erstligisten ernst. In einem Testspiel gewann der FC Bayern 3:1 gegen Leipzig und Augsburg unterlag Leeds United 0:4.
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4: Und egal, wohin du aktuell unterwegs bist, normaler Verkehr auf den Straßen in der Region. Gute Fahrt.
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5: Am Abend und in der Nacht bleibt es zunächst sehr warm. Die Wolken werden dichter und im Laufe der Nacht steigt auch die Wahrscheinlichkeit für Schauer und Gewitter. Die Temperaturen gehen nur langsam zurück. Morgen dann maximal 32 Grad. Dazu ist es eher wechselhaft. Am Montag dann bis zu 25 Grad.
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9: Und aktuell haben wir für dich normalen Verkehr. Egal wohin du unterwegs bist, gute Fahrt.
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10: Am Abend und in der Nacht bleibt es zunächst sehr warm. Die Wolken werden dichter und im Laufe der Nacht steigt auch die Wahrscheinlichkeit für Schauer und Gewitter. Die Temperaturen gehen nur langsam zurück. Morgen dann maximal 32 Grad. Dazu ist es eher wechselhaft. Am Montag dann bis zu 25 Grad.
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10: Ich bin Stefan Schütz. Möglicherweise müssen weitere Menschen in NRW ihre Häuser wegen eines Waldbrandes verlassen. Die Stadt Monschau nahe der belgischen Grenze zieht das aktuell für mehrere Siedlungen in Erwägung. Der in Belgien an der Grenze zu Deutschland wütende Waldbrand hat mittlerweile etwa eine Fläche von 1600 Hektar erfasst. Unterdessen kommen die Löscharbeiten des Waldbrandes im Hürtgenwald gut voran. Zehntausende feiern in Berlin, Tiergarten, die Techno-Parade Rave the Planet. Es war und ist die erste Großveranstaltung nach dem islamistischen Terroranschlag am Rande des Christopher Street Days vor 3 Wochen in der Hauptstadt. Thomas Brockt berichtet.
11: Techno-Paraden sind eher bekannt für wummernde Bässe und laute Beats. Diesmal startete Rave the Planet aber ganz still. Mit einer Schweigeminute wurde an die Opfer des Terroranschlags beim CSD erinnert. Danach wurde zwischen Siegessäule und Brandenburger Tor dann ausgiebig getanzt. Für die Sicherheit sorgten rund 1500 Polizeikräfte. Auch ein Hubschrauber und Drohnen kreisten in der Luft.
10: Eine Maschine der Vietnam Airlines ist kurz nach dem Start vom Münchner Flughafen wieder umgekehrt und gelandet. Es waren Schäden an Reifen und Fahrwerk aufgefallen. Warum, das ist noch unklar. Weil das beschädigte Flugzeug abgeschleppt werden musste, wurde die nördliche Start- und Landebahn vorübergehend gesperrt. Flüge mussten somit alle von der südlichen Bahn abgefertigt werden. Es kam zu Verspätungen. Johannes Liebmann hat bei der Schwimm-EM in Weltrekordzeit die Goldmedaille über 1500 Meter Freistil gewonnen. Der Teamkollege des 19-Jährigen, Oliver Clement, konnte sich über Bronze freuen. Für Liebmann ist es bei seiner ersten EM in der Eliteklasse auf der Langbahn bereits der 2. Titel. Der Jungstar hatte auch über 800 Meter Freistil gewonnen.
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14: Normaler Verkehr auf den Straßen in der Region für dich. Gut und sicher ankommen.
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6: Am Abend und in der Nacht bleibt es zunächst sehr warm. Die Wolken werden dichter und im Laufe der Nacht steigt auch die Wahrscheinlichkeit für Schauer und Gewitter. Die Temperaturen gehen nur langsam zurück. Morgen dann maximal 32 Grad. Dazu ist es eher wechselhaft. Am Montag dann bis zu 25 Grad.
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2: Normaler Verkehr auf den Straßen in der Region für dich gut und sicher ankommen.
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4: Am Abend und in der Nacht bleibt es zunächst sehr warm. Die Wolken werden dichter und im Laufe der Nacht steigt auch die Wahrscheinlichkeit für Schauer und Gewitter. Die Temperaturen gehen nur langsam zurück. Morgen dann maximal 32 Grad. Dazu ist es eher wechselhaft. Am Montag dann bis zu 25 Grad.
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1: Ich bin Stefan Schütz. Möglicherweise müssen weitere Menschen in NRW ihre Häuser wegen eines Waldbrandes verlassen. Die Stadt Monschau nahe der belgischen Grenze zieht das aktuell für mehrere Siedlungen in Erwägung. Der in Belgien an der Grenze zu Deutschland wütende Waldbrand hat mittlerweile etwa eine Fläche von 1600 Hektar erfasst. Unterdessen kommen die Löscharbeiten des Waldbrandes im Hürtgenwald gut voran. Zehntausende feiern in Berlin, Tiergarten, die Techno-Parade Rave the Planet. Es war und ist die erste Großveranstaltung nach dem islamistischen Terroranschlag am Rande des Christopher Street Days vor 3 Wochen in der Hauptstadt. Thomas Brockt berichtet.
2: Techno-Paraden sind eher bekannt für wummernde Bässe und laute Beats. Diesmal startete Rave the Planet aber ganz still. Mit einer Schweigeminute wurde an die Opfer des Terroranschlags beim CSD erinnert. Danach wurde zwischen Siegessäule und Brandenburger Tor dann ausgiebig getanzt. Für die Sicherheit sorgten rund 1500 Polizeikräfte. Auch ein Hubschrauber und Drohnen kreisten in der Luft.
1: Eine Maschine der Vietnam Airlines ist kurz nach dem Start vom Münchner Flughafen wieder umgekehrt und gelandet. Es waren Schäden an Reifen und Fahrwerk aufgefallen. Warum, das ist noch unklar. Weil das beschädigte Flugzeug abgeschleppt werden musste, wurde die nördliche Start- und Landebahn vorübergehend gesperrt. Flüge mussten somit alle von der südlichen Bahn abgefertigt werden. Es kam zu Verspätungen. Johannes Liebmann hat bei der Schwimm-EM in Weltrekordzeit die Goldmedaille über 1500 Meter Freistil gewonnen. Der Teamkollege des 19-Jährigen, Oliver Klimet, konnte sich über Bronze freuen. Für Liebmann ist es bei seiner ersten EM in der Eliteklasse auf der Langbahn bereits der 2. Titel. Der Jungstar hatte auch über die 800 Meter Freistil gewonnen.
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4: Hier die wichtigsten Meldungen von den Straßen bei uns in der Region. Fahr auf der A3 Passau in Richtung Regensburg besonders vorsichtig. Zwischen Kreuz Deggendorf und Metten kommt es zu Behinderungen wegen eines defekten Fahrzeugs.
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5: Am Abend und in der Nacht bleibt es zunächst sehr warm. Die Wolken werden dichter und im Laufe der Nacht steigt auch die Wahrscheinlichkeit für Schauer und Gewitter. Die Temperaturen gehen nur langsam zurück. Morgen dann maximal 32 Grad. Dazu ist es eher wechselhaft. Am Montag dann bis zu 25 Grad.
6: Punkt 22 Uhr.
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2: Und uns liegen derzeit keine Störungsmeldungen für dich vor, egal wohin du unterwegs bist. Gute Fahrt.
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4: Am Abend und in der Nacht bleibt es zunächst sehr warm. Die Wolken werden dichter und im Laufe der Nacht steigt auch die Wahrscheinlichkeit für Schauer und Gewitter. Die Temperaturen gehen nur langsam zurück. Morgen dann maximal 32 Grad. Dazu ist es eher wechselhaft. Am Montag dann bis zu 25 Grad.
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2: Ich bin Justin Hamm. Den neuen Weltrekord beim Schwimmen über 1500 Meter Freistil hält nun ein 19 Jahre alter Athlet aus Deutschland. Johannes Liebmann hat bei der Schwimm-EM in Paris seine 2. Goldmedaille gewonnen. 14 Minuten und knapp 27 Sekunden. Schneller war zuvor noch niemand. Im ZDF sagte Liebmann:
3: Das war das Ziel, dass ich einfach von vorne weg mein Ding mache, schnell angehe. Dass es wehtun wird, war mir eigentlich auch klar. Ja, aber am Ende dann die Zeit zu sehen, das war nochmal was ganz anderes. Unglaublich.
2: Und auch bei der Leichtathletik-EM in Birmingham gab es deutsches Gold für Speerwerfer Julian Weber. Weiter herrscht Ausnahmezustand in Nordrhein-Westfalen. Wegen eines großen Waldbrands in Belgien bereitet sich die Stadt Monschau auf mögliche Evakuierungen vor. Betroffen wären fast 50 Häuser nahe der Grenze. Die Stadt richtet vorsorglich Notunterkünfte ein. Der Brand im Hohen Venn hat bereits 2700 Hektar erfasst. Belgien hat die EU bereits um Hilfe gebeten. Die Techno-Parade Rave the Planet. Heute war die erste Großveranstaltung im Zentrum Berlins nach dem Anschlag auf den CSD. Und die Polizei zieht ein positives Fazit. Es sei verhältnismäßig störungsarm gewesen. Ein paar Festnahmen gab es wegen Beleidigungen, Körperverletzungen oder Drogenvergehen. Das Musikfest fand unter erhöhten Sicherheitsvorkehrungen statt. Die Polizei bot 1500 Einsatzkräfte, Hubschrauber und auch Drohnen auf. Die Fußballfrauen des FC Bayern haben den ersten Titel der neuen Saison eingefahren. Im Supercup gewannen die Münchnerinnen mit 3:0 gegen Wolfsburg. Nationalspielerin Clara Bühl traf in Ingolstadt gleich doppelt. In der zweiten Liga der Männer hat Nürnberg das Frankenderby gewonnen, 4:2 in Fürth. Hertha besiegte Heidenheim mit 4:1. Magdeburg gewann 3:0 in Osnabrück. Und im Abendspiel trennten sich Kaiserslautern und Karlsruhe 0:0.
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5: Wir hätten für dich normalen Verkehr auf den Straßen in der Region gut und sicher ankommen.
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6: Am Abend und in der Nacht bleibt es zunächst sehr warm. Die Wolken werden dichter und im Laufe der Nacht steigt auch die Wahrscheinlichkeit für Schauer.

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2: Aktuell für dich normaler Verkehr auf den Straßen in der Region. Gute Fahrt.
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3: Am Abend und in der Nacht bleibt es zunächst sehr warm. Die Wolken werden dichter und im Laufe der Nacht steigt auch die Wahrscheinlichkeit für Schauer und Gewitter. Die Temperaturen gehen nur langsam zurück. Morgen dann maximal 32 Grad. Dazu ist es eher wechselhaft. Am Montag dann bis zu 25 Grad.
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1: Ich bin Justin Hamm. Den neuen Weltrekord beim Schwimmen über 1500 Meter Freistil hält nun ein 19 Jahre alter Athlet aus Deutschland. Johannes Liebmann hat bei der Schwimm-EM in Paris seine zweite Goldmedaille gewonnen. 14 Minuten und knapp 27 Sekunden. Schneller war zuvor noch niemand. Im ZDF sagte Liebmann:
2: Das war das Ziel, dass ich einfach von vorne weg mein Ding mache, schnell angehe. Dass es wehtun wird, war mir eigentlich auch klar. Ja, aber am Ende dann die Zeit zu sehen, das war nochmal was ganz anderes. Unglaublich.
1: Und auch bei der Leichtathletik-EM in Birmingham gab es deutsches Gold für Speerwerfer Julian Weber. Weiter herrscht Ausnahmezustand in Nordrhein-Westfalen. Wegen eines großen Waldbrands in Belgien bereitet sich die Stadt Monschau auf mögliche Evakuierungen vor. Betroffen wären fast 50 Häuser nahe der Grenze. Die Stadt richtet vorsorglich Notunterkünfte ein. Der Brand im Hohen Venn hat bereits 2700 Hektar erfasst. Belgien hat die EU bereits um Hilfe gebeten. Die Techno-Parade Rave the Planets. Heute war die erste Großveranstaltung im Zentrum Berlins nach dem Anschlag auf den CSD. Und die Polizei zieht ein positives Fazit. Es sei verhältnismäßig störungsarm gewesen. Ein paar Festnahmen gab es wegen Beleidigungen, Körperverletzungen oder Drogenvergehen. Das Musikfest fand unter erhöhten Sicherheitsvorkehrungen statt. Die Polizei bot 1500 Einsatzkräfte, Hubschrauber und auch Drohnen auf. Die Fußballfrauen des FC Bayern haben den ersten Titel der neuen Saison eingefahren. Im Supercup gewannen die Münchnerinnen mit 3:0 gegen Wolfsburg. Nationalspielerin Clara Bühl traf in Ingolstadt gleich doppelt. In der zweiten Liga der Männer hat Nürnberg das Frankenderby gewonnen, 4:2 in Fürth. Hertha besiegte Heidenheim mit 4:1. Magdeburg gewann 3:0 in Osnabrück. Und im Abendspiel trennten sich Kaiserslautern und Karlsruhe 0:0.
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3: Und aktuell für dich normaler Verkehr auf den Straßen in der Region. Egal wo es hingeht, gute Fahrt.
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4: Am Abend und in der Nacht bleibt es zunächst sehr warm. Die Wolken werden dichter und im Laufe der Nacht steigt auch die Wahrscheinlichkeit für Schauer und Gewitter. Die Temperaturen gehen nur langsam zurück. Morgen dann maximal 32 Grad. Dazu ist es eher wechselhaft. Am Montag dann bis zu 25 Grad.
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1: Ich bin Justin Hamm. Bundespräsident Steinmeier hat zum Schutz queerer Menschen aufgerufen. In einem Gastbeitrag für Zeit Online schreibt er, alle müssen ihren eigenen Weg gehen können, ohne Angst und mit Stolz, auch in der Öffentlichkeit. Bei einem islamistischen Anschlag auf den CSD in Berlin war Ende Juli ein Mann mit einem Auto in eine Menschengruppe gefahren. Steinmeier sagt, queere Menschen tragen schon seit geraumer Zeit ein wachsendes Risiko, Opfer von feindlichen Herabsetzungen, Anfeindungen und Straftaten zu werden. Wegen des großen Waldbrandes im Naturschutzgebiet Hohes Venn müssen sich Menschen in Monschau in Nordrhein-Westfalen auf eine mögliche Evakuierung vorbereiten. Mehrere Siedlungen sind betroffen. Bisher handelt es sich um eine vorbeugende Maßnahme. Auf belgischer Seite ist die Evakuierung von zwei Orten bereits eingeleitet worden. Unterdessen kommen die Löscharbeiten des Waldbrandes im Hürtgenwald gut voran. Immer wieder warnt die DLRG vor den Gefahren am Badesee und wie schnell es geht, hat sich am Abend wieder in Kirchheim bei München gezeigt. Zwei 8 und 15 Jahre alte Mädchen spielten im Uferbereich des Heimstettener Sees und gerieten plötzlich unter Wasser. Warum, ist noch unklar. Einsatzkräfte und Helfer bargen die Mädchen und leiteten Reanimationsmaßnahmen ein. Beide schwebten zunächst in Lebensgefahr. Die Fußballfrauen des FC Bayern haben den ersten Titel der neuen Saison eingefahren. Im Supercup gewannen die Münchnerinnen mit 3:0 gegen Wolfsburg. Nationalspielerin Clara Bühl traf in Ingolstadt gleich doppelt. In der zweiten Liga der Männer hat Nürnberg das Frankenderby gewonnen, 4:2 in Fürth. Hertha besiegte Heidenheim mit 4:1. Magdeburg gewann 3:0 in Osnabrück. Und im Abendspiel trennten sich Kaiserslautern und Karlsruhe 0:0.
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2: Und aktuell für dich normaler Verkehr auf den Straßen in der Region. Egal wo es hingeht, gute Fahrt.
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3: In der Nacht bleibt es schwül und wechselhaft. Immer wieder können Schauer und Gewitter durchziehen. Dazwischen gibt es aber auch trockene Phasen. Mit 20 bis 23 Grad bleibt es ziemlich mild. Im Laufe des Tages sind dann bis zu 32 Grad drin. Am Montag geht's dann deutlich runter mit den Temperaturen. Maximal 25 Grad.
0: Punkt. 1 Uhr. 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

Hier die wichtigsten Meldungen von den Straßen bei uns in der Region. Wenn du gerade auf der A3 Passau in Richtung Regensburg unterwegs bist, fahr zwischen den Anschlussstellen Wörth an der Donau, Wiesent und Rosenhof besonders vorsichtig. Hier kommt es zu Verzögerungen wegen eines defekten Fahrzeugs.

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1: Ich bin Justin Hamm. Weiter herrscht Ausnahmezustand in Nordrhein-Westfalen. Wegen eines großen Waldbrands in Belgien bereitet sich die Stadt Monschau auf mögliche Evakuierungen vor. Betroffen wären fast 50 Häuser nahe der Grenze. Die Stadt richtet vorsorglich Notunterkünfte ein. Der Brand im Hohenfenn hat bereits 2700 Hektar erfasst. Belgien hat die EU bereits um Hilfe gebeten. Marokkos Polizei hat mehr als 100 Migranten beim Versuch gestoppt, nach Ceuta zu gelangen. Zuvor hatten Aufrufe in sozialen Netzwerken zu einem erneuten Massenandrang aufgerufen. Die Menschen hoffen, bei einer Ankunft in der spanischen Exklave Asyl in der EU zu bekommen. Spanien hat die Sicherheitskräfte auf Ceuta inzwischen auf über 3500 Kräfte aufgestockt. Ende Juli waren bis zu 80.000 Migranten nach Ceuta gekommen. Fast 100 Menschen starben im Meer. Zehntausende Menschen haben gestern im Berliner Tiergarten bei großer Hitze die Techno-Parade Rave the Planet gefeiert. Es war die erste Großveranstaltung in der Hauptstadt nach dem islamistischen Terroranschlag beim CSD vor 3 Wochen. Thomas Borgt berichtet.
2: Techno-Paraden sind eher bekannt für wummernde Bässe und laute Beats. Diesmal startete Rave the Planet aber ganz still. Mit einer Schweigeminute wurde an die Opfer des Terroranschlags beim CSD erinnert. Danach wurde zwischen Siegessäule und Brandenburger Tor dann ausgiebig getanzt. Für die Sicherheit sorgten rund 1500 Polizeikräfte. Auch ein Hubschrauber und Drohnen kreisten in der Luft.
1: Ein goldener Abend für Team Deutschland bei der Schwimm-EM in Paris und der Leichtathletik-EM in Birmingham. Schwimmer Johannes Liebmann hat über 1500 Meter Freistil einen neuen Weltrekord aufgestellt und sein zweites EM-Gold gewonnen. In Birmingham krönte sich Speerwerfer Julian Weber zum Europameister.
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3: Und aktuell findest du normalen Verkehr auf den Straßen bei uns in der Region vor. Gut und sicher ankommen.
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4: In der Nacht bleibt es schwül und wechselhaft. Immer wieder können Schauer und Gewitter durchziehen. Dazwischen gibt es aber auch trockene Phasen. Mit 20 bis 23 Grad bleibt es ziemlich mild. Im Laufe des Tages sind dann bis zu 32 Grad drin. Am Montag geht's dann deutlich runter mit den Temperaturen. Maximal 25 Grad.
0: Punkt. 2 Uhr. 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